0: Sicht ausgegangen und es dauerte diesmal keine 3 Minuten, bis der Ball schon wieder im Netz zappelte. Weltfußballer Dembélé traf für Paris, jetzt mussten die Bayern schon 2 Tore aufholen. In der Folge sorgte vor allem Schiedsrichter Pinheiro für Diskussionen, der mehrmals fragwürdige Entscheidungen traf gegen die Bayern. Der Ausgleich von Kane in der Nachspielzeit fiel dann zu spät und Titelverteidiger Paris trifft nun im Finale von Budapest auf Arsenal.
1: Es ist unterschiedlich bewölkt mit Schauern. Die Temperaturen liegen bei 11 bis 5 Grad. Tagsüber wechseln sich Wolken und südlich der Donau kurze sonnige Phasen ab. Dazu sind ein paar Schauer unterwegs. Am häufigsten regnet es in Franken sowie in den Alpen. Die Höchstwerte erreichen im kühlen Westwind 11 bis 19 Grad. Ab Freitag scheint dann wieder öfter die Sonne und es wird wieder wärmer.

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1: Ich bin Florian Klaus. Die Deutsche, die auf dem Kreuzfahrtschiff Hondius mit einer Hantavirus-Infizierten in Kontakt war, ist jetzt in der Uniklinik in Düsseldorf. Infiziert ist sie wohl nicht, hieß es. Die Untersuchung ist eine reine Vorsichtsmaßnahme. Auch zwei weitere Personen waren von Bord des Schiffes gebracht worden. Auf der Hondius waren nach Infektionen 3 Personen gestorben. Im Prozess um einen Millionendiebstahl von Münzen aus Parkautomaten in Kempten soll heute voraussichtlich am dortigen Landgericht das Urteil fallen. Insgesamt 1,9 Millionen Euro soll der Angeklagte mithilfe seiner Frau über 10 Jahre hinweg erbeutet haben. Beide haben gestanden. Der Angeklagte war als Mitarbeiter des städtischen Bauhofs für die Leerung der Parkautomaten verantwortlich. Es ist unterschiedlich bewölkt mit Schauern. Die Temperaturen liegen bei 11 bis 5 Grad. Tagsüber wechseln sich Wolken und südlich der Donau kurze sonnige Phasen ab. Dazu sind ein paar Schauer unterwegs. Am häufigsten regnet es in Franken sowie in den Alpen. Die Höchstwerte erreichen im kühlen Westwind 11 bis 19 Grad. Ab Freitag scheint dann wieder öfter die Sonne und es wird wieder wärmer.

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1: Ich bin Florian Klaus. Eine Deutsche, die auf dem Kreuzfahrtschiff Hondius Kontakt zu einer Hantavirus-Infizierten hatte, wird jetzt vorsichtshalber in Düsseldorf untersucht. Sie ist an der dortigen Uniklinik angekommen. Das Klinikum geht aber davon aus, dass die Frau nicht infiziert ist. Auf dem Schiff hatte es nach mehreren Infektionen 3 Todesfälle gegeben. 3 Personen sind daraufhin evakuiert worden. Die Stimmung im Land ist im Moment nachvollziehbar mies, sagt der CDU-Politiker Spahn. In der ARD hat er darauf hingewiesen, dass viele Menschen schauen müssten, dass sie über die Runden kommen. Die Kaufkraft sei seit Jahren nicht gestiegen, da brauche es wirtschaftliches Wachstum. Die Umfragewerte der schwarz-roten Bundesregierung sind nach einem Jahr im Amt im Keller. Die Koalition sei aber handlungsfähig, sagt Spahn. Im mittelfränkischen Roth ist in einem Einfamilienhaus ein Feuer ausgebrochen. 4 Bewohner sind dadurch verletzt worden. Sie sind mit Verdacht auf Rauchgasvergiftungen ins Krankenhaus gekommen. Das Haus ist nicht mehr bewohnbar. Die Polizei schätzt den Schaden auf eine 6-stellige Summe. Die Brandursache ist noch unklar. Für den FC Bayern ist in der Fußball Champions League nach dem Halbfinale Schluss. Das 1:1 im Rückspiel gegen Paris Saint-Germain am Abend hat den Münchner nicht zum Weiterkommen gereicht. Torwart und Kapitän Manuel Neuer nach dem Spiel bei der Zone.
2: Ja, ich glaube, wir waren heute keine Killer in der Offensive gewesen. Sowas hätten wir heute einfach gebraucht. Und ich glaube, man hat gesehen, dass wir eigentlich auch dem Finale nahe gewesen sind, aber das Ding nicht zu Ende spielen konnten.
1: Das Hinspiel hatten die Bayern in Paris mit 4:5 verloren. Die Franzosen spielen im Finale gegen den FC Arsenal. Es ist unterschiedlich bewölkt mit Schauern. Die Temperaturen liegen bei 11 bis 5 Grad. Tagsüber wechseln sich Wolken und südlich der Donau kurze sonnige Phasen ab. Dazu sind ein paar Schauer unterwegs. Am häufigsten regnet es in Franken sowie in den Alpen. Die Höchstwerte erreichen im kühlen Westwind 11 bis 19 Grad. Ab Freitag scheint dann wieder öfter die Sonne und es wird wieder wärmer.

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1: Ich bin Florian Klaus. Eine Deutsche, die auf dem Kreuzfahrtschiff Hondius Kontakt zu einer Hantavirus-Infizierten hatte, wird jetzt vorsichtshalber in Düsseldorf untersucht. Sie ist an der dortigen Uniklinik angekommen. Das Klinikum geht aber davon aus, dass die Frau nicht infiziert ist. Auf dem Schiff hatte es nach mehreren Infektionen 3 Todesfälle gegeben. 3 Personen sind daraufhin evakuiert worden. Im mittelfränkischen Roth ist in einem Einfamilienhaus ein Feuer ausgebrochen. 4 Bewohner sind dadurch verletzt worden. Sie sind mit Verdacht auf Rauchgasvergiftungen ins Krankenhaus gekommen. Das Haus ist nicht mehr bewohnbar. Die Polizei schätzt den Schaden auf eine 6-stellige Summe. Die Brandursache ist noch unklar. Es ist unterschiedlich bewölkt mit Schauern. Die Temperaturen liegen bei 11 bis 5 Grad. Tagsüber wechseln sich Wolken und südlich der Donau kurze sonnige Phasen ab. Dazu sind ein paar Schauer unterwegs. Am häufigsten regnet es in Franken sowie in den Alpen. Die Höchstwerte erreichen im kühlen Westwind 11 bis 19 Grad. Ab Freitag scheint dann wieder öfter die Sonne und es wird wieder wärmer.

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1: Ich bin Florian Klaus. Wenn junge Männer wegen des neuen Wehrdienstes Post vom Bund bekommen, dann müssen sie den zugesandten Fragebogen beantworten. Knapp 3/4 von ihnen haben das bisher auch getan. Das hat das Redaktionsnetzwerk Deutschland aus Bundeswehrkreisen erfahren. Und die Hälfte habe Interesse signalisiert, den freiwilligen Wehrdienst zu leisten, hieß es weiter. Das heißt aber nicht, dass sie das am Ende auch tun. Die Umfragewerte der schwarz-roten Bundesregierung sehen nach einem Jahr im Amt alles andere als gut aus. Kanzler Merz selbst findet, dass sie tatsächlich hinter dem eigenen Anspruch zurückgeblieben ist, aber er hat im ZDF auch gesagt:
2: Es geht um die Frage, haben wir was erreicht in den letzten 12 Monaten? Und da fällt meine Antwort anders aus als in vielen Berichten und Kommentaren. Wir haben noch längst nicht alles erreicht, aber wir haben viel erreicht.
1: Die Arbeitsatmosphäre im Kabinett sei gut zu Merz. Es gebe noch genug gemeinsame Schnittmengen. Im vergangenen Jahr haben die EU und die USA sich angesichts des Streits um Zölle von US-Präsident Trump auf ein Handelsabkommen geeinigt. Innerhalb der EU gehen die Diskussionen aber weiter. Vertreter aus dem Europaparlament und dem Rat der EU-Länder haben in der Nacht keinen Kompromiss gefunden. Die Europaabgeordneten wollen erst sicherstellen, dass die USA ihren Teil der Abmachung einhalten, bevor sie das Abkommen umsetzen. Es geht darin auch um die Abschaffung europäischer Zölle. Aus der Traum vom Finale in der Fußball-Champions League. Der FC Bayern ist im Halbfinalrückspiel gegen Paris Saint-Germain nicht über ein 1:1 hinausgekommen. Das Hinspiel hatten die Franzosen mit 5:4 gewonnen. Im Endspiel trifft Titelverteidiger Paris Ende des Monats in Budapest auf den FC Arsenal. Es wechseln sich Wolken und südlich der Donau auch mal sonnige Phasen ab. Dazu sind ein paar Schauer unterwegs. Am häufigsten regnet es in Franken sowie in den Alpen. Die Höchstwerte erreichen im kühlen Westwind 11 bis 19 Grad. Ab morgen scheint dann wieder öfter die Sonne und es wird wieder wärmer.

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1: Comedian Harry G. kommt mit seinen Home Stories. Nach Garmisch-Partenkirchen am 8. Mai ist er im Kongresshaus. Böser und bissiger denn je. Wirklich niemand ist vor ihm sicher. Seine Instagram-Videos kennt ihr ja vielleicht. Da nimmt er gerne mal die Münchner Schickeria, die Wanderer und Mountainbiker oder die Kitzbühel. Möchte gern Promis auf die Schippe. Ist live? Noch lustiger, kann ich euch sagen. Dann wäre am 8. und 9. Mai auch noch Autofrühling beim Autohaus Schweiger in Reute. Erlebt Autohaus-Atmosphäre mal ein bisschen anders und Bulli-Show wäre auch noch. Und am 11. Mai tun wir mal was für uns. In Mittenwald geht's ums Loslassen, Schmerzen und Stress reduzieren in Wald und Natur. Das richtet sich insbesondere an alle Morbus-Bechterew-Erkrankten und Menschen, die das generell interessiert. Worum geht's? Gemeinsam wandern? Immer wieder kurz meditieren oder Atemübungen machen, kann alles helfen und Entlastung im Alltag bringen. Rheuma im Alltag ist nämlich echt mies, aber es gibt eben Hilfe. Kriegt ihr da alles mit? Mehr dazu und alle weiteren Veranstaltungen wie immer bei uns online unter radiooberland.de.
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1: Ich bin Florian Klaus. Wenn junge Männer wegen des neuen Wehrdienstes Post vom Bund bekommen, dann müssen sie den zugesandten Fragebogen beantworten. Knapp 3/4 von ihnen haben das bisher auch getan. Das hat das Redaktionsnetzwerk Deutschland aus Bundeswehrkreisen erfahren. Und die Hälfte habe Interesse signalisiert, den freiwilligen Wehrdienst zu leisten, hieß es weiter. Das heißt aber nicht, dass sie das am Ende auch tun. Die Umfragewerte der schwarz-roten Bundesregierung sehen nach einem Jahr im Amt alles andere als gut aus. Kanzler Merz selbst findet, dass sie tatsächlich hinter dem eigenen Anspruch zurückgeblieben ist, aber er hat im ZDF auch gesagt:
2: Es geht um die Frage, haben wir was erreicht in den letzten 12 Monaten? Und da fällt meine Antwort anders aus als in vielen Berichten und Kommentaren. Wir haben noch längst nicht alles erreicht, aber wir haben viel erreicht.
1: Die Arbeitsatmosphäre im Kabinett sei gut zu Merz. Es gebe noch genug gemeinsame Schnittmengen. Es wechseln sich Wolken und südlich der Donau auch mal sonnige Phasen ab. Dazu sind ein paar Schauer unterwegs. Am häufigsten regnet es in Franken sowie in den Alpen. Die Höchstwerte erreichen im kühlen Westwind 11 bis 19 Grad. Ab morgen scheint dann wieder öfter die Sonne und es wird wieder wärmer.

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1: Ich bin Florian Klaus. Guten Morgen. Nach einem Jahr im Amt zieht Bundeskanzler Merz eine gemischte Bilanz, auch angesichts schlechter Umfragewerte. Im ZDF hat er gesagt:
2: Es geht gar nicht um mich persönlich, sondern es geht auch um das Ansehen der Bundesregierung. Es geht um die Frage, ob die Menschen in Deutschland und der Bundesregierung, letztendlich den politischen Parteien der demokratischen Mitte, noch etwas zutrauen und ob wir diesem Anspruch gerecht werden. Und da sage ich ganz offen, ja, wir bleiben hinter diesem Anspruch, auch dem selbstgestellten Anspruch, zurück.
1: Gleichzeitig sagte er aber auch, die Regierung habe vieles erreicht. Die Deutsche, die auf dem Kreuzfahrtschiff Hondius mit einer Hunter-Virus-Infizierten in Kontakt war, ist jetzt in der Uniklinik in Düsseldorf. Infiziert ist sie wohl nicht, hieß es. Die Untersuchung ist eine reine Vorsichtsmaßnahme. Auch zwei weitere Personen waren von Bord des Schiffes gebracht worden. Auf der Hondius waren nach Infektionen 3 Personen gestorben. Im mittelfränkischen Roth ist in einem Einfamilienhaus ein Feuer ausgebrochen. 4 Bewohner sind dadurch verletzt worden. Sie sind mit Verdacht auf Rauchgasvergiftungen ins Krankenhaus gekommen. Das Haus ist nicht mehr bewohnbar. Die Polizei schätzt den Schaden auf eine 6-stellige Summe. Die Brandursache ist noch unklar. Der FC Bayern hat den Einzug ins Finale der Fußball Champions League verpasst. Gegen Paris Saint-Germain kamen die Münchner im Halbfinalrückspiel zu Hause nicht über ein 1:1 hinaus. Im Hinspiel hatten die Bayern in Paris mit 4:5 den Kürzeren gezogen. Damit trifft der Titelverteidiger in Budapest Ende des Monats auf Arsenal.
3: Hier ist euer Radio Oberland Wetter. Der nasseste Tag der Woche wird das heute am Donnerstag. Temperaturen nur um die 17 Grad und dazu immer wieder teils kräftiger Regen. Das ist das, was uns heute auf jeden Fall erwartet. Aktuell haben wir 7 Grad bei euch in Ohlstadt und 8 sind sie im Moment am Ammersee. Der 3-Tage-Trend. Freitag, Samstag 23 Grad und dann ist einfach wieder richtig schön Sonnenschein. Genauso sieht es auch am Sonntag aus. Und wenn wir schon mal in die nächste Woche reinspitzeln, könnte es wieder gewittrig werden.
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3: Servus und schönen guten Morgen auf die Straßen. Denkt bitte dran, dass der Tunnel Fahrrad auch heute wieder wegen Reinigungsarbeiten gesperrt sein kann. Dann wird der Verkehr erst durch den Ort und dann beide Richtungen durch den Tunnel gelenkt. War auch gestern schon ordentlich was los, so rund um 8 Uhr könnte das wieder der Fall sein. Wir sagen euch dann Bescheid. Bitte nicht zu schnell. Es steht ein Anhänger und zwar in Oberau beim Abzweig zur B23, in Spatzenhausen in der Ortsdurchfahrt und in Murnau in der Weindorfer Straße. Und wenn ihr noch einen habt, dann schickt mir eine WhatsApp. Die Nummer gibt's auf radiooberland.de. Vielen, vielen Dank.
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3: Ich freue mich, dass ihr mit dabei seid. Es ist Donnerstag. Starten immer am Donnerstag einige Filme. Manchmal sagst du so, oh, weiß jetzt gar nicht, ob da was dabei ist. Heute startet ein sehr wichtiger Film zu einem, ja, heftigen Thema. Aber es ist total notwendig, dass wir darüber sprechen um 8:15 hier im Kinocheck. Schönen guten Morgen.

0: 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Ich wünsche euch einen ganz schönen startenden Tag. Und ja, es ist ein schweres Thema, aber es ist ein wichtiges Thema, das nicht in Vergessenheit geraten darf. Der Zweite Weltkrieg. Mein Opa hat ihn damals noch als kleiner Junge sehr aktiv und dramatisch miterlebt. Aber klar, diese Generation wird immer älter. Und ich finde, dass auch jüngere Menschen immer wieder drüber reden sollten und wissen sollten, was damals alles Schreckliches passiert ist, damit es eben so etwas nie wieder geben kann. Und passend dazu startet jetzt eine hochkarätige Hollywood-Produktion. Nürnberg heißt sie und Helen Martin hat sie für euch gesehen.
1: Douglas Kelly ist ein renommierter Psychiater aus den USA und er ist ziemlich überrascht, als er nach Nürnberg kommen soll.
2: Können Sie mir sagen, wieso ich hier bin?
3: Keine Ahnung, Doc, ich bin nur der Übersetzer.
2: Was bitte gibt's denn hier zu übersetzen?
1: Douglas Kelly wird gebraucht. Für einen Prozess, den es so noch nie gegeben hat.
4: Die Regierung Russlands, Frankreichs, Großbritanniens und unserer Vereinigten Staaten bringen diese Männer vor Gericht.
1: Diese Männer, das sind die Hauptkriegsverbrecher aus dem NS-Regime. Douglas Kelly soll die Psychen der Männer begutachten.
4: Ihr besonderes Augenmerk richten Sie auf Göring.
3: Er wurde 39 zu Hitlers Nachfolger ernannt und ist der hochrangigste deutsche Militäroffizier aller Zeiten.
5: Ich werde der Schlinge des Henkers entkommen.
6: Sie sind sehr überzeugt von sich.
1: Aber Douglas Kelly ist skeptisch.
6: Sir, ich bin ein guter Psychiater, aber das hier übersteigt möglicherweise meine Kompetenz.
1: Der Druck ist natürlich extrem hoch, denn das Ziel ist klar.
7: Die Welt muss erfahren, was diese Männer getan haben, damit es nie wieder passieren wird.
1: Mit Rami Malek als Douglas Kelly und Russell Crowe als Hermann Göring sind direkt zwei Oscar-Preisträger in Nürnberg dabei. Ein packendes Historiendrama.
0: Ganz viel Spaß im Kino wünscht Radio Oberland. Schönen Donnerstag.

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Hey, was für eine spannende Woche mit euch und euren Geschichten, das was euch bewegt. Star Malik Harris aus den Charts, Erzieherin Claudia, Lehrer Michael und heute Leopold und Maximilian aus Uffing, die uns das Segeln auf dem Staffelsee näher bringen. Jeder hat eine spannende Geschichte und ihr erzählt sie bei Gemeinsam sind wir das Oberland. Immer um 10 nach. Und wenn ihr auch jemanden kennt, der seine oder ihre Geschichte unbedingt mal in der Show erzählen muss, bin sehr gespannt auf eure Ideen. Schickt mir eine WhatsApp ins Studio, die Nummer auf radiooberland.de. Vielen Dank.

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1: Ich bin Florian Klaus. Guten Morgen. Nach einem Jahr im Amt zieht Bundeskanzler Merz eine gemischte Bilanz, auch angesichts schlechter Umfragewerte. Im ZDF hat er gesagt:
2: Es geht gar nicht um mich persönlich, sondern es geht auch um das Ansehen der Bundesregierung. Es geht um die Frage, ob die Menschen in Deutschland uns, der Bundesregierung, letztendlich den politischen Parteien der demokratischen Mitte, noch etwas zutrauen und ob wir diesem Anspruch gerecht werden. Und da sage ich ganz offen, ja, wir bleiben hinter diesem Anspruch, auch dem selbstgestellten Anspruch, zurück.
1: Gleichzeitig sagte er aber auch, die Regierung habe vieles erreicht. Im mittelfränkischen Roth ist in einem Einfamilienhaus ein Feuer ausgebrochen. 4 Bewohner sind dadurch verletzt worden. Sie sind mit Verdacht auf Rauchgasvergiftungen ins Krankenhaus gekommen. Das Haus ist nicht mehr bewohnbar. Die Polizei schätzt den Schaden auf eine 6-stellige Summe. Die Brandursache ist noch unklar.
3: Dieser Tag fällt uns Wasser. Guten Morgen, das ist die Überschrift. Euer Wetter, 7 Grad in Garmisch-Partenkirchen und Mittenwald, 8 sind es im Moment in Bad Tölz. Heute viel Regen, immer wieder Gewitter möglich bei 17 Grad. Vielleicht auch ein bisschen kühler, es fühlt sich zumindest so an. Der 3-Tage-Trend, die ganzen nächsten Tage. Viel Sonnenschein, paar Wolken, 23 Grad, super.
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3: Aktuell ist alles easy und entspannt. Bitte fahrt nicht zu schnell. Steht ein Anhänger an der B17 am Römerkessel, dann in Oberau beim Abzweig zur B23. In Spatzenhausen in der Ortsdurchfahrt und in Murnau bei den Schulen wird kontrolliert. Wenn ihr noch was habt, dann meldet schnell in unserer bayerischen Oberland-App. Vielen Dank, wir sagen es allen weiter.
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3: Donnerstag, der 7. Freue mich, dass wir gemeinsam in den Tag reinstarten mit den größten Songs aller Zeiten und wie ihr eurer Mama was ganz Gutes tun könnt zum Muttertag. Und zwar nicht irgendwelche Blumen oder was von der Tankstelle. Das hört ihr um 15:15. Schönen guten Morgen.

Hier ist Radio Oberland und nicht vergessen, am Sonntag ist Muttertag, der 10. Mai. So viele von euch haben mir geschrieben. Und so viele von euch sind stolz auf das, was ihre Frauen oder die Mamas leisten und sagen, boah, das wäre so toll, wenn das klappen würde. Zum Beispiel auch die Christina. Sie schreibt, hey, ich würde das so gern für meine Mama gewinnen. Wir haben im letzten halben Jahr einen ganz schlimmen Schicksalsschlag erlebt. Sie hat ihre geliebte Schwester plötzlich tot aufgefunden und musste zu ihrer eigenen Trauer sich nun auch noch um die Großeltern kümmern. Die beiden sind über 90 und brauchen bei allem Hilfe. Und deshalb könnte sie Entspannung mehr als gut gebrauchen und würde sich wahnsinnig freuen. Also Christina, erstmal rührende Geschichte. Danke, dass du das mit uns geteilt hast. Ja, das ist schon Wahnsinn, was die Mamas im Oberland alles leisten. Und deshalb haben wir gedacht, wir schicken euch mal zu einem ganz entspannten Tag. Day Spa heißt es für euch und zwar beim Hotel Amarun Neuschwanstein Alpsee Resort und Spa in Hohenschwangau mit einem großartigen Frühstücksbuffet. Einfach mal ausspannen und einfach nur die Zeit genießen, ohne Verpflichtungen. Wenn ihr sagt, Mensch, das wäre für meine Mama auch genau das Richtige, hey, dann schickt mir doch jetzt eine WhatsApp ins Studio. Die Nummer gibt's auf radiooberland.de. Mit ein bisschen Glück melden wir uns morgen bei euch zurück.

0: 12 Minuten vor 6 mit Radio Oberland. Guten Morgen. A96 Richtung München. Bei Greifenberg wurde gerade im Tunnel die Höhenkontrolle ausgelöst. Bitte denkt daran, das kann jetzt länger dauern. Und wir bleiben im Auto, ne? Was sich global auch auswirkt auf das Oberland. Zum Beispiel die Androhung von US-Präsident Trump, Strafzölle für die deutsche Autoindustrie zu verhängen. Hat das auch Auswirkungen auf unsere Autozulieferer hier im Oberland? Mehr dazu um 6.
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1: Mit Florian Künstler. Guten Morgen und mit uns gibt's das Wichtigste aus dem Oberland immer zuerst. Höhere Strafzölle auf Autos und Lastwagen aus der EU. US-Präsident Donald Trump hat mit seiner Ankündigung zuletzt für Unruhe in der deutschen Autoindustrie gesorgt. Dort werden erhebliche Belastungen befürchtet. Die vielen Autozulieferer bei uns im Oberland dürften davon aber nur wenig spüren, sagt Karl Musiol von der IG Metall Oberland. Auch die Beschäftigten müssten sich keine Sorgen machen.
2: Im Oberland sind keine weiteren Jobs in Gefahr. Die Zulieferer haben sich bereits verschlankt. Im Gegenteil, ich rechne derzeit mit Neueinstellungen bei Zulieferern, gerade im Raum Schongau.
1: Trump will die US-Autozölle von 15% auf 25% erhöhen. Nach tagelangem Sonnenschein sind gestern Abend heftige Gewitter über einige Teile des Oberlandes gezogen. Es kam zu Starkregen. In Weilheim und Peißenberg hagelte es auch. Einige Keller liefen voll, Straßen standen teils unter Wasser. Größere Schäden gab es laut Feuerwehr aber nicht. Der Blick auf Bayern, Deutschland und die Welt. Wer heute einen Wartungstermin mit einem Telekom-Techniker hat, der könnte ausfallen. Es gibt wieder Warnstreiks bei der Telekom in Bayern. Dazu aufgerufen sind außerdem der technische Betrieb und die Callcenter. Telefonieren und Surfen im Netz sollten aber störungsfrei möglich sein. Die Gewerkschaft Verdi fordert 6,6% mehr Gehalt. Die Telekom hat noch kein Angebot vorgelegt. Der Traum vom Champions-League-Finale ist geplatzt. Der FC Bayern München ist im Halbfinale zu Hause gescheitert. 1:1 ist das Rückspiel gegen Paris Saint-Germain ausgegangen. Kollege Fabian Schaffer berichtet.
3: Das erste Duell war 4:5 aus Bayern-Sicht ausgegangen und es dauerte diesmal keine 3 Minuten, bis der Ball schon wieder im Netz zappelte. Weltfußballer Dembélé traf für Paris. Jetzt mussten die Bayern schon 2 Tore aufholen. In der Folge sorgte vor allem Schiedsrichter Pinheiro für Diskussionen. Der mehrmals fragwürdige Entscheidung traf gegen die Bayern. Der Ausgleich von Kane in der Nachspielzeit fiel dann zu spät und Titelverteidiger Paris trifft nun im Finale von Budapest auf Arsenal.
1: Und das war alles Wichtige aus der Heimat Bayern, Deutschland und der Welt um 6:15.
4: Zu euch an den Ammersee, Sonnenaufgang. Schaut ganz schön aus, genau wie in Bad Heilbrunn, aktuell bei 7 Grad. Heute wird der nasseste Tag der Woche. Immer wieder Wolken, Regen bei maximal 16 Grad. Am wärmsten wird's in Bad Tölz und Weilheim. Tief Babette ist da. Der 3-Tage-Trend, unser Wochenende mit dem Muttertag. Morgen 22, Samstag 25 Grad. Am Nachmittag kann es vereinzelt Schauer geben. Und am Sonntag wird's auch nochmal richtig warm.
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4: Einen wunderschönen guten Morgen auf die Straßen. Wenn ihr jetzt unterwegs seid, dann schaut es gut aus. Aber denkt bitte dran, dass auf der A96 bei Greifenberg die Höhenkontrolle ausgelöst wurde.
6: Gute Fahrt. 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
4: Hessenhausen, Ortsdurchfahrt. Murnau-Weindorfer Straße an 952 am Autobahnende, wenn noch irgendwo einer ist, in unserer bayerischen Oberland-App. Wenn ihr die einmal auf dem Smartphone habt, werdet ihr die nicht mehr missen wollen. Und da seht ihr natürlich auch alle Blitze auf eurem Weg.
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4: Ich freue mich, dass ihr mit dabei seid. Wir starten in den Donnerstag. Die Zeit rast, der 7. Mai. Und immer um 10 nach geht's um euch und das, was euch bewegt. Und bei Leopold und Maximilian ist es das Segeln im Oberland. Und warum das so spannend ist, sagen sie uns nach No Doubt und The Romantics mit Talking in Your Sleep. Guten Morgen.

0: 11 Minuten nach 6. Schönen guten Morgen.
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2: Jeden Morgen lernen wir uns besser kennen und jeder hat eine Geschichte zu erzählen. Manchmal wissen sie es selber gar nicht. Schönen guten Morgen an zwei richtig coole Jungs, nämlich den Max und den Leopold. Servus, grüßt euch.
3: Morgen, danke für die Einladung.
2: Eure Leidenschaft ist das Segeln.
3: Ja, Maximilian und ich, wir haben im Alter von 3-4 Jahren das Segeln gelernt. Unser Vater hat es uns beigebracht und irgendwie war es immer in der Familie. Ja, und wir beide haben es dann weitergemacht am Staffelsee. Da macht der Maximilian ganz besonders viel und ich bin so ein bisschen in die Hochseerichtung gegangen.
2: Ja, Hochseerichtung ist bei dir eine krasse Geschichte. Du hast schon zweimal den Atlantik überquert.
3: Ja,
2: genau. Wie weit segelt man da? Wie lange dauert das?
3: Den Atlantik selbst zu überqueren dauert so um die 14, 16, manchmal auch 20 Tage, je nachdem, wow, wie gut der Wind ist und wie schnell das Schiff ist, auf dem man sich befindet. Die gesamte Reise, die ich aber gemacht habe, das sind ganze 7 Monate, ist aber auch mit Landaufenthalten verbunden.
2: Warum segeln?
3: Ich glaube, das kann der Max auch gleich noch beantworten, aber das ist irgendwie eine ganz besondere Freiheit, die man da erlebt. Ein ganz besonderes Gefühl, so den Wind in der Nase, man sagt es immer so, aber das ist tatsächlich irgendwie, ja, so von den Naturgewalten eigentlich übers Meer gezogen zu werden, ist was ganz, ganz Besonderes, finde ich.
4: Ja, es ist eigentlich was ganz Tolles, mit den Elementen Sport zu machen, in der Natur draußen zu sein, jeden Tag. Das ist unglaublich. Jeden Tag kann man Sport mit Ausblick machen.
2: Mhm. Ja, das stimmt natürlich. Und du setzt dich ja auch am Staffelsee viel fürs Segeln ein. Was machst du genau?
4: Genau, ich bin Jugendwart im Segelclub Staffelsee. Mhm. Also koordiniere da die ganze Jugendarbeit und organisiere da Jugendtrainings und Ferienlager für Kinder und Jugendliche.
2: Gibt es denn viel Nachwuchs? Also ist das so ein Sport, wo viel nachkommt jetzt im Moment?
4: Ja, es ist nicht ganz einfach. Das Segeln, das braucht schon immer viel Unterstützung, auch von den Eltern. Deswegen ist es nicht ganz einfach mit Nachwuchs. Wir haben jetzt im Moment im Club, bauen wir das langsam wieder auf und versuchen uns da zu erweitern, Stück für Stück, dass wir auch immer mehr externe Mitglieder gewinnen können.
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0: Schönen guten Morgen mit Radio Oberland, der Sender, der euch immer sagt, was hier in unserer Heimat gerade alles passiert. Und habt ihr Lust, auf dem schönsten Platz Deutschlands zu arbeiten, auf dem Dach Deutschlands? Denn wenn ihr einen neuen Job sucht oder einfach eine neue Herausforderung braucht, dann solltet ihr jetzt genau hinhören. Am kommenden Wochenende könnt ihr euch euren Arbeitsplatz von morgen anschauen. Die Bayerische Zugspitzbahn lädt ein zu den Infotagen für Handwerker. Und da freut sich nicht nur Laura Schaper von der PR-Abteilung der Bayerischen Zugspitzbahn drauf.
1: Wir suchen Handwerker für die Seilbahnzugspitze. Also das ist jetzt ein sehr weit gefasster Begriff. Was bedeutet das eigentlich? Also grundsätzlich kann man das in zwei Berufsfelder aufteilen, also zum einen Fahrgastbegleiter, zum anderen Maschinist. Wir wollen nur möglichst alle Interessenten ansprechen.
0: Der Ausblick ist auf jeden Fall sensationell. Schöner geht's nicht, wenn ihr gern mit Menschen zu tun habt und anpacken möchtet und euch jetzt informieren möchtet, dann macht das, schaut mal online rein, macht euch schlau unter zugspitze.de. Passend dazu jetzt Eye in the Sky vom Alan Parsons Project. Schönen Start in den Tag mit Radio Oberland. 6 Uhr und gleich 19. Guten Morgen.

0: Radio Oberland am Donnerstag. Schönen guten Morgen. Ein Schnuffeln, ein Rascheln, ein kleines Grunzen. Warum ihr in diesen Tagen Igel zählen solltet, hört ihr um 6.30 Uhr in den Radio Oberland Nachrichten. Immer besser informiert.
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1: Um 6.30 Uhr mit Florian Künstler. Guten Morgen. Die jüngsten Zolldrohungen von US-Präsident Donald Trump könnten Europas Autoindustrie erheblich belasten. Die USA wollen die Zölle auf Autos und Lastwagen aus der EU von 15% auf 25% erhöhen. Für die Autozulieferer bei uns im Oberland dürfte das aber zunächst keine Auswirkungen haben, glaubt Karl Musioll von der IG Metall Oberland.
2: Die Zölle treffen in erster Linie die Autohersteller in Wolfsburg, Stuttgart, Ingolstadt und München. Und die erhöhen dann den Preisdruck auf unsere Zulieferer im Oberland. Aber ich will beruhigen. Erstens, die Verträge haben lange Laufzeiten. Und zweitens, die Preise sind schon jetzt so weit unten, dass da kaum mehr was zu drücken ist.
1: Die EU ist derweil zuversichtlich, dass es mit den USA schnell einen Kompromiss bei den Autozöllen geben wird. Hagel, Sturm und starke Regen. Heftige Gewitter sind gestern Abend über das Oberland hinweggezogen. Größere Schäden gab es aber nicht. Es habe lediglich ein paar kleinere Einsätze in Weilheim und Peißenberg gegeben, hieß es bei der integrierten Leitstelle Oberland auf Anfrage. Teilweise standen Straßen unter Wasser, weil der Regen über die Gullis nicht schnell genug ablaufen konnte. Der Deutsche Wetterdienst hatte mehrere Unwetterwarnungen herausgegeben. Noch am Abend gab es Entwarnung. Zu größeren Behinderungen ist es für viele Bahnpendler gekommen. Wegen einer beschädigten Oberleitung fuhren gestern Abend zwischen Tutzing und Weilheim stundenlang keine Züge. Fahrgäste mussten auf Busse und Taxis umsteigen. In der Nacht wurde die Sperrung laut Deutscher Bahn wieder aufgehoben. Heute Morgen sollen die Züge wieder fahrplanmäßig fahren. Auch zwischen Tutzing und Bernried kam es am Abend wegen Reparaturarbeiten zu Behinderungen. Im ganzen Oberland werden wieder Igel gezählt. Dazu ruft der Bayerische Naturschutzverband LBV auf. Die stacheligen Gartenbewohner haben es immer schwerer und stehen sogar auf der internationalen roten Liste gefährdeter Tierarten. Deshalb startet eine große Mitmachaktion. Wer einen Igel entdeckt, soll das online melden. So erfahren die Forscher mehr über die Verbreitung der Tiere und deren Lebensweise. Wie ihr mitmachen könnt und mehr aus unserer Heimat, findet ihr jederzeit auf radiooberland.de und in unserer Oberland App.
3: Guten Morgen zu euch nach Ullstadt und Eschenlohe, wo wir gerade 6 Grad messen, 7 sind's in Münsing und am Ammersee. Heute viele Wolken, immer wieder Schauer, Temperaturen zwischen 11 und 16 Grad. Hohenpeißenberg und Bad Kohlrub am kühlsten, am wärmsten wird's rund um den Ammersee und in Bad Tölz. Der 3-Tage-Trend. Morgen schon wieder ganz viel Sonnenschein und bis zu 22 Grad. Der Samstag und der Sonntag noch milder, um die 25. Es kann ganz vereinzelt am Nachmittag dann den ein oder anderen kleinen Schauer geben.
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3: Freie Fahrt. Pessenhausen-Ortsdurchfahrt, Murnau-Weindorfer Straße und an 952 am Autobahnende. Sind noch mehr unterwegs, dann schreibt mir eine WhatsApp ins Studio. Die Nummer auf radiooberland.de. Dankeschön.
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3: Es sind wilde Zeiten, in denen wir gerade leben, kann man nicht anders sagen. Und viele machen sich natürlich auch Gedanken über die Frage, kann ich eigentlich jetzt noch einen Urlaub buchen und wird dann irgendwie das Kerosin knapp? Wir sprechen drüber nach REO Speedwagon und Lenny Kravitz mit den größten Songs aller Zeiten. Guten Morgen.

0: Alles, was für euch und euren Alltag im Oberland wichtig ist. Radio Oberland am Donnerstag um 20 vor 7. Und das ist natürlich ein Thema, das beschäftigt viele. Wegen der Iran-Krise fragen sich einige, was ist jetzt eigentlich mit meinem Urlaub, Pfingsten oder in den Sommerferien? Auch das Kerosin für die Flieger ist natürlich so ein unsicherer Punkt. Werden dann Reisen teurer oder werden dann die Preise auf uns umgeschlagen? Wir fragen mal nach und zwar direkt beim Reiseveranstalter TUI. Konzernsprecher Arge Dünnhaupt sagt,
1: wir gehen nicht davon aus, dass es in den nächsten Wochen oder Monaten zu Ausfällen kommt, dass die Fluggesellschaften ihre Flugpläne gerade in die Urlaubsdestinationen entsprechend auch fliegen können und insofern auch keine weiteren Kosten entstehen.
0: Klingt erstmal gut, zumindest für alle, die schon gebucht haben. Ein bisschen mehr Vorsicht gilt für Buchungen, die noch nicht fix sind. Die können noch teurer werden, aber grundsätzlich gilt:
1: Urlaub ist zurzeit sehr gut planbar, weil die Pauschalreise den Gästen natürlich auch die beste Absicherung bietet. Im Grunde genommen macht man Urlaub mit Vollkasko. Das heißt, der Reiseveranstalter kümmert sich um die Gäste, dass sie in den Urlaub kommen, dass sie aus dem Urlaub zurückkommen, und darauf kann man sich verlassen.
0: Das sind doch mal wirklich gute Nachrichten in diesen Zeiten, oder? Radio Oberland wünscht euch einen schönen Start in den Donnerstag um 6:40 Uhr mit Snow Patrol und Chasing Cars.

Morgen, es ist Donnerstag und am Sonntag ist Muttertag. Und es gibt so typische Sätze, die, glaube ich, jede Mutter immer gesagt hat. Wie zum Beispiel, zieh dir was Warmes an, egal wie warm es wirklich ist. Macht meine Frau übrigens immer noch mit unseren Jungs. Räum dein Zimmer auf, auch gerne in Kombination mit, ich bin noch nicht deine Putzfrau. Toll auch, hat meine Mutter oft gesagt. Ja, und wenn alle von der Brücke springen, springst du dann auch. Super auch, weil ich es sage. Das stoppt wirklich jede einzelne Diskussion. Und natürlich Klassiker, ruf mich an, wenn du gut angekommen bist. Ohne unsere Mamas geht's einfach nicht im Oberland. Ich wünsche euch einen schönen Start in den Tag mit Queen und David Bowie und Under Pressure. Guten Morgen und 12 Minuten vor 7.

0: Schönen guten Morgen, hier ist Radio Oberland mit zwei neuen Blitzern, einmal Greinau-Leuserstraße und Bad Kulgrub bei der Feuerwehr. Und was ist heute sonst noch wichtig? Ja, mit hängenden Köpfen denken wir an das Spiel vom FC Bayern gestern Abend gegen Paris Saint-Germain. Das war nix mit dem Einzug ins Finale. Was Keeper Manuel Neuer dazu sagt, das hört ihr um 7 Uhr in den Nachrichten.
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3: Mit Florian Künzler. Guten Morgen. Und mit uns gibt's das Wichtigste aus dem Oberland immer zuerst. US-Präsident Donald Trump will die Zölle auf Autos aus der EU auf 25% erhöhen. Die deutsche Autoindustrie sieht darin eine schwere Belastung. Für die Autozulieferer bei uns im Oberland dürften die neuen Strafzölle zunächst aber nur geringe Auswirkungen haben, sagt Karl Musjoll von der IG Metall in Weilheim.
4: Werden deutsche Autos in den USA durch Zölle teurer? Kaufen weniger Amerikaner deutsche Autos? Es braucht dann also weniger Autoteile, auch aus dem Oberland.
3: Jobs seien dadurch aber erstmal nicht in Gefahr. Die Zulieferer hätten sich zuletzt bereits verschlankt, so Musjoll. Der Blick auf Bayern, Deutschland und die Welt. Wenn junge Männer wegen des neuen Wehrdienstes Post vom Bund bekommen, müssen sie den zugesandten Fragebogen beantworten. Knapp 3/4 von ihnen haben das bisher getan. Das hat das Redaktionsnetzwerk Deutschland aus Bundeswehrkreisen erfahren. Und die Hälfte habe Interesse signalisiert, den freiwilligen Wehrdienst zu leisten, hieß es weiter. Das heißt aber nicht, dass sie das am Ende auch tun. Im Prozess um einen Millionendiebstahl von Münzen aus Parkautomaten in Kempten soll heute voraussichtlich am Landgericht Kempten das Urteil fallen. Insgesamt 1,9 Millionen Euro soll der Angeklagte mit Hilfe seiner Frau über 10 Jahre hinweg erbeutet haben. Beide haben gestanden. Der Angeklagte war als Mitarbeiter des städtischen Bauhofs für die Leerung der Parkautomaten verantwortlich. Der FC Bayern hat den Einzug ins Finale der Fußball-Champions League verpasst. Gegen Paris Saint-Germain kamen die Münchner im Halbfinal-Rückspiel zu Hause nicht über ein 1:1 hinaus. Das hat gestern Abend nicht gereicht. Im Hinspiel hatten die Bayern in Paris mit 4:5 den Kürzeren gezogen. Torwart Manuel Neuer nach dem Spiel bei DAZN.
5: Ja, ich glaube, wir waren heute keine Killer in der Offensive gewesen. Sowas hätten wir heute einfach gebraucht. Und ich glaube, man hat gesehen, dass wir eigentlich auch dem Finale nahe gewesen sind, aber das Ding nicht zu Ende spielen konnten.
3: Der Titelverteidiger PSG trifft im Endspiel Ende Mai auf Arsenal. Das war alles Wichtige aus der Heimat Bayern, Deutschland und der Welt um 7:15.
6: Das Radio Oberland Wetter. Guten Morgen zu euch nach Wielenbach, wo es immer wieder tröpfelt. 9 Grad, 8 Grad in Garmisch-Partenkirchen. Heute ist es spürbar kühler als die letzten Tage, aber auch nur heute. Da kommen wir schon durch. Immer wieder leichter Regen den ganzen Tag über bei maximal 16 Grad. Am wärmsten wird es rund um Bad Tölz und Weilheim rum. Der 3-Tage-Trend. Die nächsten Tage schon wieder super. Morgen 23 Grad, das Wochenende noch wärmer. Es kann am Samstagnachmittag der ein oder andere Schauer mit dabei sein.
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6: Guten Morgen und freie Fahrt durchs Oberland.
8: Gute Fahrt. 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
6: Hier sind die neuesten Blitzer: Greinau-Leusachstraße, Bad Kohlgrub am Feuerwehrhaus, Apfeldorf in Richtung Rott, Pessenhausen in der Ortsdurchfahrt und Murnau in der Weindorfer Straße. Und wenn noch irgendwo eine ist, dann her damit. In unserer bayerischen Oberland-App seht ihr alles, was für den Alltag im Oberland wichtig ist, und da könnt ihr Blitzer mal auf Knopfdruck melden. Dankeschön.
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6: Guten Morgen, 7:15 mit einem der größten Gitarrensongs aller Zeiten und gerade Mark Knopfler macht diesen Hit der Dire Straits, Sultans of Swing, so besonders, weil er einer der wenigen ist, die ganz ohne Pick in der Hand spielen. Guten Morgen.

0: Die größten Songs aller Zeiten, alles, was für euren Alltag im Oberland wichtig ist und die schönsten Geschichten aus unserer Heimat. Jeden Morgen hier bei mir in der Show, es ist 7:15 gleich. Guten Morgen.
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0: Heute mit einem Sport und einer Leidenschaft, über die ich sehr wenig wusste, nämlich das Segeln mit Leopold und Maximilian aus Uffing.
2: Jetzt warst du zweimal über den Atlantik unterwegs. Da kommt man doch vielleicht auch in eine Situation, die dann irgendwie brenzlig werden könnte, oder?
3: Ja, durchaus. Das kann schon mal sein. Das Wetter ist zwar sehr viel berechenbarer als hier an den Seen, aber dafür ist das Wetter auf der See sehr viel heftiger teilweise. Man misst ja dann den Wind in Beaufort und ab 8 Beaufort, sagt man, ist es Sturm und das hat man schon ein paar Mal. Und da wird es dann schon recht ungemütlich. Da gab es schon die ein oder andere Situation, wo man sich denkt, wenn es jetzt anders ausgegangen wäre, dann hätte man zwar nicht über Bord fallen können, das ist sehr schwierig, da muss man fast schon mutwillig springen, aber da hätte man sich schon gescheit wehtun können und das ist auch passiert. Also, aber das ist, glaube ich, auch so ein bisschen der Reiz, der da mitkommt, die Gefahr. Und so ein bisschen den Nervenkitzel.
2: Es gibt ja auch Leute, die machen das ganz alleine, ne? In so relativ kleinen Schiffen und sind dann wirklich komplett auf sich gestellt. Wäre das was für euch?
4: Weil es ist schon ein spezieller Sport, diese Solo-Segler. Also zum Beispiel Boris Herrmann ist da, glaube ich, der bekannteste deutsche Segler. Da muss man ganz eigene Psyche haben. Das ist ganz schwierig. Also da ist tatsächlich das Körperliche gar nicht so die große Herausforderung, sondern einfach das Mentale. Ist ganz speziell. Also ich persönlich würde das nicht machen.
3: Ja, ich glaube auch, das Schönste am Segeln ist eigentlich die Freude, dass man es besonders auf größeren Schiffen zusammen machen muss. Alleine kann man schon ein Segelboot segeln, aber nur ganz bestimmte. Und die meisten muss man zusammen segeln. Das ist das Schöne, dass es eigentlich ein Teamsport ist. Aber wie der Max gerade eben voll richtig gesagt hat, das ist dann eine ganz mentale Sache, sich das zu trauen. Und da muss man es richtig, richtig gut können. Ja. Ich persönlich würde es mir nicht zutrauen und ich würde es auch, glaube ich, in Zukunft nicht machen oder nicht planen wollen.
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Guten Morgen, 7.20 Uhr. Danke, Richard. Neuer Blitzer hier bei Radio Oberland. Apfeldorf am Maibaum wird kontrolliert. Gute Fahrt und kommt gut an. Und das ist mal eine gute Nachricht aus unserer Heimat, denn Bernd Beuern bekommt 280.000 Euro überwiesen. Wieso und was sie damit machen, das hört ihr um 7.30 Uhr in den Radio Oberland Nachrichten, weil wir in diesen Tagen gute Nachrichten ganz besonders brauchen. Wir sind die Pretenders und don't get me wrong. Schönen Donnerstag. Guten Morgen.

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1: Um 7.30 Uhr mit Florian Künstler. Guten Morgen. Vergangene Woche hat US-Präsident Trump gedroht, die Zölle auf Autos aus der EU von 15% auf 25% zu erhöhen. Die deutsche Autoindustrie könnte dadurch weiter unter Druck geraten. Anders sieht es für die Zulieferer bei uns im Oberland aus, sagt Karl Musjoll von der IG Metall Oberland. Sie dürften davon nur wenig spüren. Entscheidend sei etwas ganz anderes.
2: Die Zulieferer im Oberland sind in keiner akuten Krise. Zölle hin oder her. Sie profitieren derzeit davon, dass weiterhin viele Verbrennungsautos gebaut werden. Jetzt müssen sich die Zulieferer der Region für die Zukunft rüsten, weiter auf Verbrenner zu setzen. Wird mittelfristig gerade erst in die Krise führen.
1: Nur wegen der Zölle seien bei den Zulieferern im Oberland zunächst keine Jobs in Gefahr, so Musjoll. Nach tagelangem Sonnenschein sind gestern Abend heftige Gewitter über einige Teile des Oberlandes gezogen. Es kam zu Starkregen. In Weilheim und Peißenberg hagelte es auch. Einige Keller liefen voll, Straßen standen teils unter Wasser. Die integrierte Leitstelle Oberland spricht von keinen größeren Schäden und nur ein paar wenigen Einsätzen. Im Bremer Lechsee bei Halblech haben Polizei und Rettungskräfte seit Anfang der Woche nach einem vermissten Angler gesucht. Jetzt herrscht traurige Gewissheit, der 35-Jährige ist tot. Spezialtaucher entdeckten gestern die Leiche des Vermissten. Der Mann war am Montag von seinem Boot in den Lechsee gestürzt. Ein Augenzeuge versuchte noch, dem Angler zu helfen und alarmierte die Rettungskräfte. An der großen Suchaktion waren auch Wasserwachten und Feuerwehren aus Schongau, Prem und Lechbruck beteiligt.
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1: Geldregen. Der Freistaat unterstützt 46 Gemeinden mit über 15 Millionen Euro. In diesem Jahr profitiert auch Bernbeuren von dem Geld aus einem europäischen Fonds. Die Gemeinde bekommt rund 280.000 Euro. Ziel ist es, vor allem die Ortskerne zu verschönern und die Lebensqualität zu verbessern. Mit dem Geld sollen Marktplätze erneuert, Ortsstraßen und Wege sicherer gemacht werden. Schon im Juni startet die nächste Auswahlrunde. Die Gemeinden können dann ihre Förderanträge einreichen. Das waren die Oberland-Nachrichten. 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
3: Der Tag fühlt sich kühler an als die letzten. Das ist die Überschrift für diesen Donnerstag. Und wir schauen nach Schongau zu euch. Aktuell 9 Grad, 8 sind es unten in der Schweinebucht am Staffelsee Monau. Immer wieder Regen, den ganzen Tag über, aber nur leicht. Das Ganze bei maximal 16 Grad. Bad Tölz wird wahrscheinlich der wärmste Ort im Oberland heute werden. Aber es ist nur jetzt heute. Dann wird's schon wieder toll. In Richtung Wochenende, Muttertag. Morgen schon richtig, richtig milde Temperaturen. Dann dürfen wir uns schon wieder freuen auf 22 Grad. Samstag, Sonntag 25.
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3: Ein ganz entspannter Start in diesen Donnerstag für euch. Kommt gut an. Greinau-Leusachstraße, Bad Kohlgrub am Feuerwehrhaus, Apfeldorfortsausgang, Pessenhausenortsdurchfahrt und von der Claudia an 952 am Autobahnende Richtung Starnberg, 60 sind da erlaubt. Wenn noch irgendwo einer ist, schickt mir schnell eine WhatsApp wie die Claudia ins Studio. Wenn ihr die Nummer einmal abgespeichert habt auf radiooberland.de, habt ihr die immer schnell zur Hand. Und das war eine große Überraschung. Kurz vor der Tour von Bon Jovi taucht plötzlich Robbie Williams mit seiner Frau Ada auf bei den Proben. Sie machen ein schönes Erinnerungsfoto und die haben sich sicherlich einige coole Rockstar-Stories zu erzählen gehabt. Wir sind Bon Jovi mit Keep the Faith. Guten Morgen.

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0: Mal so eine Frage an euch. Hier ist Radio Oberland. Guten Morgen. Kennt ihr João Pinheiro? Jetzt werden wahrscheinlich 100% im Oberland sagen, nö, kenne ich nicht. Aber über diesen Mann wird heute heftig diskutiert in der Arbeit, in der Werkstatt, in der Praxis. Das war nämlich der Schiedsrichter gestern beim 1:1 der Bayern gegen Paris Saint-Germain. Und die Bayern sind raus und nicht im Finale der Champions League. Und wir müssen da mal drüber reden. Guten Morgen an unseren Fußball-Experten Florian Buchlos. Servus.
1: Schönen guten Morgen.
0: Hi. Jetzt, ich habe jetzt mal eine Frage an dich.
1: Ja.
0: Das ist ein Milliardengeschäft, die Champions League.
1: Jo.
0: Wie kann es sein, dass ein Dödel mit seinen katastrophalen Fehlentscheidungen, der keine Erfahrung hat, so ein Spiel zu pfeifen, dem FC Bayern das Finale versaut?
1: Ja, das ist schwierig. Noch schwieriger finde ich tatsächlich die Auslegung der Handregel einfach. Also es ist so ein mittlerweile fast deutsches Trauma.
0: Handball, es ist ein deutsches Trauma.
1: Es ist ein Handballsport mittlerweile fast. Kukurea damals, der uns die EM auch irgendwo gekostet hat im eigenen Land, jetzt das im Champions League Halbfinale. Ich muss dazu sagen, ich habe das Spiel nicht live gesehen, habe mein Handy heute Morgen angemacht und sehe nur Schiri-Drama, Handentscheidungen treiben alles auf die Spitze. Ich krieg Gänsehaut, ich habe einen Hass in mir, es ist verrückt. Und aber ich verstehe jeden Bayern-Fan, der sauer ist,
0: ja,
1: weil das sind Entscheidungen, die werden in der C-Klasse bei uns im Oberland bis in die Königsklasse, werden die heute so, morgen so gepfiffen und dann findet man immer eine Auslegung und sagt, ja, irgendwo hat der Schiri recht. Ich finde es schwierig, also wirklich.
0: Es gibt doch so viele Sportarten wie Football, wo du einfach als Coach sagen kannst, hey Moment, ich bin mit der Entscheidung nicht zufrieden, hätte ich gerne eine Revision. Warum gibt's das nicht?
1: Das ist eine sehr gute Frage und ich finde, eine noch bessere Frage wäre, warum zum Teufel müssen wir heute darüber quatschen?
0: Ja, furchtbar.
1: Und nicht darüber, dass der FC Bayern von mir aus im Finale steht oder auch nicht. Er hat eine Top-Champions-League-Saison gespielt.
0: Ja, ja.
1: Und trotzdem traurig. Sprechen heute alle darüber.
0: Verdient hätten es die Jungs auf jeden Fall und auch der Coach Company. Also es ist einfach wirklich, es ist dramatisch, aber jetzt konzentrieren wir uns vielleicht auf den DFB-Pokal und freuen uns vielleicht über ein Double, oder?
1: Das Double ist noch drin und der Kakadu noch nicht begraben.
0: Das hast du, finde ich, sehr schön gesagt. Amen. Hier ist Radio Oberland um 11:08 mit Freddie Mercury und I Was Born to Love You.

0: 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Neuer Blitzer, Kohlgrub am Feuerwehrhaus. Dankeschön an Justine fürs Melden. Und das ist ein spannendes Thema. Ich meine, was in den USA abgeht, wirkt sich natürlich auch aufs Oberland aus. Wenn der US-Präsident Trump sagt, die Zölle auf Autos, auch aus Deutschland, werden jetzt erhöht. Was heißt es hier für die Autozulieferer im Oberland? Mehr dazu um 8.
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2: Mit Florian Künzler. Guten Morgen. Und mit uns gibt's das Wichtigste aus dem Oberland immer zuerst. Höhere Strafzölle auf Autos und Lastwagen aus der EU. US-Präsident Donald Trump hat mit seiner Ankündigung zuletzt für Unruhe in der deutschen Autoindustrie gesorgt. Dort werden erhebliche Belastungen befürchtet. Die vielen Autozulieferer bei uns im Oberland dürften davon aber nur wenig spüren, sagt Karl Musjoll von der IG Metall Oberland. Auch die Beschäftigten müssten sich keine Sorgen machen.
3: Im Oberland sind keine weiteren Jobs in Gefahr. Die Zulieferer haben sich bereits verschlankt. Im Gegenteil. Ich rechne derzeit mit Neueinstellungen bei Zulieferern, gerade im Raum Schongau.
2: Trump will die US-Autozölle von 15% auf 25% erhöhen. Der Blick auf Bayern, Deutschland und die Welt. Die Gewerkschaft Verdi ruft die Mitarbeiter der Deutschen Telekom erneut zum Streik auf. Insgesamt 12 Bundesländer sind betroffen, darunter auch Bayern. Es könnte deshalb den ganzen Tag zu längeren Wartezeiten bei Hotlines und Verzögerungen im technischen Support kommen. Schon in der vergangenen Woche hatten sich laut Verdi Zehntausende an Streiks beteiligt. Könnte es noch diese Woche einen Deal zwischen den USA und Iran geben? Darauf spekuliert US-Präsident Trump. Der Iran habe zugesagt, keine Atomwaffen zu besitzen. Ein Deal sei sehr wahrscheinlich. Möglicherweise sogar noch vor seiner für kommenden Woche geplanten China-Reise. Teheran kündigte an, den US-Verhandlungsvorschlag zu prüfen. Und der Traum vom Champions-League-Finale ist geplatzt. Der FC Bayern München ist im Halbfinale zu Hause gescheitert. 1:1 hieß es gestern Abend gegen Paris Saint-Germain. Fabian Schaffer berichtet.
4: Das erste Duell war 4:5 aus Bayerns Sicht ausgegangen und es dauerte diesmal keine 3 Minuten, bis der Ball schon wieder im Netz zappelte. Weltfußballer Dembélé traf für Paris, jetzt mussten die Bayern schon 2 Tore aufholen. In der Folge sorgte vor allem Schiedsrichter Pinheiro für Diskussionen, der mehrmals fragwürdige Entscheidungen traf gegen die Bayern. Der Ausgleich von Kane in der Nachspielzeit fiel dann zu spät und Titelverteidiger Paris trifft nun im Finale von Budapest auf Arsenal.
2: Und das war alles Wichtige aus der Heimat, Bayern, Deutschland und der Welt um 7:45.
5: Guten Morgen zu euch nach Peiting bei 9 Grad. 8 sind es im Moment in Mittenwald und in Krün. Heute Sonne, Wolken, immer wieder Schauer und spürbar kühlere Temperaturen. Heute nur maximal 16 Grad. Aber morgen ist schon wieder alles anders. Der 3-Tage-Trend. Morgen 22, das Wochenende dann mit bis zu 25 Grad und viel Sonne. Genau das Richtige zum Muttertag.
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5: Jetzt ist überall Berufsverkehr, wo ihr es halt gewohnt seid. Ne? Durch Starnberg durch, aber auch durch Bad Tölz und in Weilheim braucht ihr überall 8 Minuten extra.
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5: Greinau-Leusachstraße, Bad Kohlgrub am Feuerwehrhaus, Apfeldorf-Orts auswärts Richtung Rott, Pessenhausen-Orts Durchfahrt, Monow-Weindorfer Straße und das Autobahnende der 952 Richtung Starnberg. 60 sind da erlaubt. Danke, Claudia. Ist nur irgendwo einer? Schreibt mir schnell eine WhatsApp ins Studio. Die Nummer auf radiooberland.de. Danke.
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5: Und den größten Songs aller Zeiten. Wir jagen Geister mit Ray Parker, trinken Kaffee mit Mike and the Mechanics und schmachten Rosanna an mit Toto in dieser halben Stunde. Schönen guten Morgen.

0: Schönen guten Morgen, es ist gleich 8:10. Immer um diese Zeit geht es um euch.
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0: Leopold und Maximilian aus Uffing brennen für das Segeln.
2: Was kostet ein Segelboot?
3: Ganz abhängig davon, wie groß es ist. Ich war auf einem 70 Meter langen Tallship, also nennt man das. Der hatte 3 Masten.
2: Wow.
3: So ein Schiff, und das war gar nicht mal im besten Zustand. Kostet halt irgendwas um die 6 Millionen Euro.
2: Boah.
3: Man kann aber hier am Staffelsee auch mit einem kleinen Laser anfangen, und zwar das mit ein paar 100 Euro, und kann sich dann da auch selber ganz einfach ein gutes Boot zusammenstellen. Oftmals liegt, ja, wissen wir aus Erfahrung, an den Seen eigentlich mehr am Segler als am Boot selber, weil man es hier ganz besonders gut können muss, weil die Winde schwierig sind.
2: Und was heißt das, dass die Winde schwierig sind?
4: Also am Staffelsee generell ist eher wenig Wind. Das heißt, man muss mit dem klarkommen, was zur Verfügung steht. Und das ist ganz, ganz schwierig. Und da sehen wir immer wieder, dass bei Regatten, also bei den Wettbewerben, gewinnen oft die erfahrensten Segler und nicht die mit dem besten Material. Mhm. Der Staffelsee ist wirklich da besonders im Alpenvorland. Die anderen Seen bei uns haben ja doch alle eher relativ viel Wind, wie der Starnberger See oder der Kochelsee.
2: Ist das ein anstrengender Sport?
3: Ganz abhängig, wie man ihn betreibt. Den Sport, so wie ich ihn gerne beim Hochseesegeln betreibe, das ist eher ein Sport, der Ausdauer braucht. Wenn man es auf einem See und in einer Regatta betreibt, dann ist es sehr viel explosiver, und dann muss man sehr viel schneller sein und ja, sehr viel angepasster sein.
2: Was lerne ich denn beim Segeln? Also ich meine, ich habe das Boot, ich habe den Wind, ich habe das Segel. So, ich würde jetzt da sitzen und dann würde ich mir denken, okay, was muss ich jetzt tun?
4: Ganz wichtig, man muss mit den Winden arbeiten. Man darf nicht im Wind stehen. Und dann muss man eben schauen, dass man praktisch irgendwie vorm Wind ist, am Wind, und das mit dem Steuer und mit den Seilen, dass man die Segel so stellt, dass man optimal segeln kann, dass man die optimale Geschwindigkeit hat.
2: Mhm. Und es braucht wahrscheinlich viel Erfahrung, den Wind dann lesen zu können, damit man weiß, wie man sich jetzt verhalten muss, damit das Ding irgendwie fährt.
3: Ja, das ist tatsächlich aber auch was, was sehr intuitiv kommt, besonders bei den kleinen Kindern. Ist das was, was, was man irgendwie dann im Gefühl hat. Man merkt das auch dann irgendwann tatsächlich an der Nase oder irgendwo, wo der Wind dann herkommt. Und demnach bewegt man sich dann auch ganz intuitiv auf einmal.
2: Das ist ja spannend, also dass auch Kleine das schon so toll können.
3: Ja. Ja, doch.
2: Manchmal hat das Segeln so ein bisschen so einen, wie soll ich sagen, so einen hochnäsigen Touch, so ein bisschen Upper Class. Aber ist es wahrscheinlich nicht, oder?
4: Am Staffelsee auf gar keinen Fall. Das ist ein Sport für jedermann. Mhm. Und man muss ehrlich sagen, wir am Staffelsee betreiben jetzt auch keinen Hochleistungssport. Also bei uns ist einfach das Ziel, Spaß zu haben, besser Segeln zu lernen.
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10. Donnerstag, hier ist Radio Oberland. Servus, schönen guten Morgen. Sebastian schreibt, ich würde gern mitmachen für meine Mama, weil es wäre das perfekte Geschenk. Sie kommt mit unserer Landwirtschaft selten weg. Angelika schreibt, Mama ist die Beste, weil sie immer ein offenes Ohr hat und meistens auch die passende Lösung für das Problem. Und Sarah schreibt, meine Mama hat am 8. Geburtstag, also morgen, es wäre zugleich eine ganz tolle Überraschung. Sie ist reif für eine kleine Auszeit. Danke, dass ihr alle geschrieben habt. Ihr seid super. Wir drücken euch die Daumen. Ich habe ja versprochen, für die Mamas im Oberland gibt es einfach mal durchschnaufen, eine Auszeit, richtig schönes Day Spa und zwar ganz schön in

0: 8.23 Uhr mit Radio Oberland geht's rein in den Donnerstag. Schönen guten Morgen, heute nassester Tag der Woche. Neuester Blitzer Bad Kohlgrub am Feuerwehrhaus. Und warum ihr Igel zählen solltet in den nächsten Tagen, das hört ihr um 8.30 Uhr in den News.
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1: Um 8.30 Uhr mit Florian Künstler. Guten Morgen. Die jüngsten Zolldrohungen von US-Präsident Donald Trump könnten Europas Autoindustrie erheblich belasten. Die USA wollen ja die Zölle auf Autos und Lastwagen aus der EU von 15% auf 25% erhöhen. Für die Autozulieferer bei uns im Oberland dürfte das aber zunächst keine Auswirkungen haben, glaubt Karl Musioll von der IG Metall Oberland.
2: Die Zölle treffen in erster Linie die Autohersteller in Wolfsburg, Stuttgart, Ingolstadt und München. Und die erhöhen dann den Preisdruck auf unsere Zulieferer im Oberland. Aber ich will beruhigen. Erstens, die Verträge haben lange Laufzeiten. Und zweitens, die Preise sind schon jetzt so weit unten, dass da kaum mehr was zu drücken ist.
1: Die EU ist derweil zuversichtlich, dass es mit den USA schnell einen Kompromiss bei den Autozöllen geben wird. Hagel, Sturm und starker Regen. Heftige Gewitter sind gestern Abend über das Oberland hinweggezogen. Größere Schäden gab es aber nicht. Es habe lediglich ein paar kleinere Einsätze in Weilheim und Peißenberg gegeben, hieß es bei der integrierten Leitstelle Oberland auf Anfrage. Teilweise standen Straßen unter Wasser, weil der Regen über die Gullis nicht schnell genug ablaufen konnte. Der Deutsche Wetterdienst hatte mehrere Unwetterwarnungen herausgegeben. Noch am Abend gab es Entwarnung. Zu größeren Behinderungen ist es für viele Bahnpendler gekommen. Wegen einer beschädigten Oberleitung fuhren gestern Abend zwischen Tutzing und Weilheim stundenlang keine Züge. Fahrgäste mussten auf Busse und Taxis umsteigen. In der Nacht wurde die Sperrung laut Deutscher Bahn wieder aufgehoben. Heute Morgen sollen die Züge wieder fahrplanmäßig fahren. Auch zwischen Tutzing und Bernried kam es am Abend wegen Reparaturarbeiten zu Behinderungen. Im ganzen Oberland werden wieder Igel gezählt. Dazu ruft der Bayerische Naturschutzverband LBV auf. Die stacheligen Gartenbewohner haben es immer schwerer und stehen sogar auf der internationalen roten Liste gefährdeter Tierarten. Deshalb startet eine große Mitmachaktion. Wer einen Igel entdeckt, soll das online melden. So erfahren die Forscher mehr über die Verbreitung der Tiere und deren Lebensweise. Wer mitmachen könnt und mehr aus unserer Heimat, findet ihr jederzeit auf radiooberland.de und in unserer Oberland-App.
3: Guten Morgen mit eurem Radio Oberland Wetter. Das ist heute der kühlste Tag der Woche. Aktuell bei euch in Wolfratshausen 10 Grad, 9 sind es in Greinau. Immer wieder Regen, auch mal Blitz und Donner und auch mal ein gescheiter Wind, gerade so in der Mittagszeit. Das Ganze heute bei maximal 16 Grad. Aber dann ist auch schon wieder vorbei. Morgen um die 20 Grad. Das Wochenende und der Muttertag noch wärmer.
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3: Ja, es ist schon überall Berufsverkehr. In Murnau beidseitig braucht er auf jeden Fall 5 Minuten extra. Bad Tölz, Starnberg, Weilheim, überall dicker Berufsverkehr. Haltet durch. Greinau-Leusachstraße, Bad Kohlgrub beim Feuerwehrhaus, Apfeldorforts auswärts, Richtung Rott-Pessenhausen-Ortsdurchfahrt, Murnau-Weindorfer Straße. Und wenn noch irgendwo einer ist, hey, dann einfach eine WhatsApp ins Studio. Die Nummer gibt's auf radiooberland.de, wenn ihr die einmal abgespeichert habt. Am besten unter Favoriten, dann könnt ihr euch direkt bei uns melden und ihr kriegt natürlich eine persönliche Antwort, weil hier echte Menschen arbeiten und keine KI. Und deswegen gibt's jetzt auch handgemachten Sound aus den 90ern von den Spin Doctors. Guten Morgen!

0: 20 von 9 mit Radio Oberland. Schön, dass ihr mit dabei seid. Ihr wisst, bei uns bekommt ihr immer alles, was für euch wichtig ist. Und wir ordnen natürlich auch Sachen für euch ein. Ein Thema in den Nachrichten, man sieht es gerade an allen Ecken und Enden, das Hantavirus, das Mäuse übertragen können. Das wird jetzt gerade diskutiert. Wie gefährlich ist das eigentlich hier für uns im Oberland? Wir fragen mal unseren Redakteur Florian Buchloh. Guten Morgen. Du hast dich eingehend mit diesem Virus beschäftigt. Ist es jetzt hier ein Thema im Oberland, ja oder nein?
1: Also den Virus gibt es bei uns auch in Deutschland, Europa, ist bei uns aber eher nicht so gefährlich wie jetzt auf diesem Schiff, wo er ausgebrochen ist. Grundsätzlich ist er bei uns in Deutschland nämlich nur übertragbar über Kot oder Bisse von Nagetieren, vor allem die diesen Virus übertragen. Bei uns in Europa verläuft es dann eher grippeähnlich, diese Krankheit. Okay. Also nicht ganz so gefährlich hier bei uns.
0: Aber du hast es angesprochen, man hat das natürlich, ich habe es auch in der Garage jetzt wieder gehabt, das kannst du ja gar nicht verhindern, oder im Gartenhaus, dass du mal ein paar Mäuse hast und natürlich hinterlassen die dann auch den Kot dort. Ich kehre das immer mit dem Besen weg, das soll man aber nicht machen.
1: Nee, das ist tatsächlich schlecht. Man sollte grundsätzlich, bevor man den Mäusekot entfernt, erstmal gut durchlüften, also und da sprechen wir dann von einer halben Stunde.
0: Ach krass, okay.
1: Dann sollten wir Gummihandschuhe tragen und auch einen Atemschutz, also eine Maske im Idealfall, weil der Virus in dem Kot sehr lange überleben kann und über die Atemwege dann uns auch infizieren könnte. Wobei auch das nochmal jetzt, also bei uns aktuell ist es nicht ganz so dramatisch und nicht von Mensch zu Mensch übertragbar. Das ist ja das Wichtige. Auf dem Schiff ist eine Variante unterwegs aus Südamerika und die könnte schon von Mensch zu Mensch übertragen werden. Das ist bei uns hier in Deutschland nicht der Fall.
0: Okay, sehr, sehr wichtig, dass wir das eingeordnet haben. Könnt ihr euch da in der Mittagspause also mitreden um das Hantavirus und was sonst noch wichtig ist. Natürlich auch immer unter Nachrichten in unserer bayerischen Oberland-App. 8:42 Uhr, jetzt mit Robbie Williams und Angels. Guten Morgen.

10 Minuten vor 9 mit Radio Oberland. Servus, schönen guten Morgen. All das, was für euch wichtig ist, auch wenn es weh tut. Der FC Bayern ist nicht im Finale der Champions League durch eine katastrophale Schiedsrichterleistung, würde ich jetzt einfach mal behaupten. Und was Manuel Neuer, der Torwart, nach dem Spiel dazu gesagt hat, das hört ihr um 9 in den News. Wenn ihr stark genug seid. Aber jetzt erstmal zum Beruhigen für Collins und Against All Odds. Guten Morgen.

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3: Mit Florian Künstler. Guten Morgen und mit uns gibt's das Wichtigste aus dem Oberland immer zuerst. US-Präsident Donald Trump will die Zölle auf Autos aus der EU auf 25% erhöhen. Die deutsche Autoindustrie sieht darin eine schwere Belastung. Für die Autozulieferer bei uns im Oberland dürften die neuen Strafzölle zunächst aber nur geringe Auswirkungen haben, sagt Karl Musjoll von der IG Metall Oberland.
4: Werden deutsche Autos in den USA durch Zölle teurer? Kaufen weniger Amerikaner deutsche Autos? Es braucht dann also weniger Autoteile, auch aus dem Oberland.
3: Jobs seien dadurch aber nicht in Gefahr. Die Zulieferer hätten sich zuletzt bereits verschlankt, so Musjoll. Der Blick auf Bayern, Deutschland und die Welt. Wenn junge Männer wegen des neuen Wehrdienstes Post vom Bund bekommen, müssen sie den zugesandten Fragebogen beantworten. Knapp 3/4 von ihnen haben das bisher getan. Das hat das Redaktionsnetzwerk Deutschland aus Bundeswehrkreisen erfahren. Rund die Hälfte habe Interesse signalisiert, den freiwilligen Wehrdienst zu leisten, hieß es weiter. Das heißt aber nicht, dass sie das am Ende auch tun. Der Hunter-Virus-Ausbruch auf dem Kreuzfahrtschiff Hondius beschäftigt nun auch Ärzte in Deutschland. Eine Person, die auf dem Schiff Kontakt zu einer infizierten Person hatte, ist im Uniklinikum Düsseldorf angekommen. Sie zeige keine Symptome, man gehe davon aus, dass sie sich nicht angesteckt hat. Auf der Hondius hatte es nach Hunter-Virus-Infektionen 3 Todesfälle gegeben. Und der FC Bayern hat den Einzug ins Finale der Fußball-Champions League verpasst. Gegen Paris Saint-Germain kamen die Münchner im Halbfinal-Rückspiel zu Hause nicht über ein 1:1 hinaus. Das hat nicht gereicht gestern Abend. Im Hinspiel hatten die Bayern in Paris mit 4:5 den Kürzeren gezogen. Torwart Manuel Neuer nach dem Spiel bei The Zone.
5: Ja, ich glaube, wir waren heute keine Killer in der Offensive gewesen. Sowas hätten wir heute einfach gebraucht. Und ich glaube, man hat gesehen, dass wir eigentlich auch dem Finale nahe gewesen sind, aber das Ding nicht zu Ende spielen konnten.
3: Der Titelverteidiger PSG trifft im Endspiel Ende Mai auf Arsenal. Das war alles Wichtige aus der Heimat Bayern, Deutschland und der Welt um 9:15.
6: Guten Morgen mit eurem Radio Oberland. Wetter in Geretsried messen wir aktuell 10 Grad, 9 sind es in Wallgau. Heute alles mit dabei. Sonne, Wolken, teilweise Blitz und Donner und auch Schauer. Kühlster Tag der Woche, maximal 16 Grad, wobei es in Bad Tölz wahrscheinlich am wärmsten wird heute. Der 3-Tage-Trend ist morgen schon wieder super. 22 Grad und das Wochenende dann bei 25 mit ganz, ganz viel Sonne.
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6: Immer noch ordentlich Berufsverkehr. In Weilheim, in Starnberg und in Bad Tölz braucht ihr noch 5 Minuten extra.
8: Gute Fahrt. 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
6: Ihr seid der Wahnsinn. Petra meldet Schongau am Arbeitsamt. Oliver Geretsried, Adalbert Stifterstraße, Greinau, Leuserstraße mit dabei vom Tobi. Bad Kohlgrub am Feuerwehrhaus. Apfeldorf als Ausgang Richtung Rott und Pessenhausen in der Ortsdurchfahrt. Wenn noch irgendwo einer ist, dann schickt mir eine WhatsApp ins Studio, die Nummer auf radiooberland.de. Danke!
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6: Also in der Gastro ist das Wetter heute schwierig. Ja, Schirme auf, Schirme zu, Sachen rausräumen, Sachen wieder reinräumen, Polster weg, Polster wieder hin. Wir wünschen euch auf jeden Fall trotzdem heute einen guten Umsatz und viele nette Gäste. Hier ist Paul Young und Love of the Common People. Guten Morgen.

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1: Jeden Morgen lernen wir uns besser kennen und jeder hat eine Geschichte zu erzählen. Manchmal wissen sie es selber gar nicht. Schönen guten Morgen an zwei richtig coole Jungs, nämlich den Max und den Leopold. Servus, grüßt euch.
2: Morgen, danke für die Einladung.
1: Eure Leidenschaft ist das Segeln.
2: Ja, Maximilian und ich, wir haben im Alter von 3-4 Jahren das Segeln gelernt. Unser Vater hat es uns beigebracht und irgendwie war es immer in der Familie. Ja, und wir beide haben es dann weitergemacht am Staffelsee. Da macht der Maximilian ganz besonders viel und ich bin so ein bisschen in die Hochseerichtung gegangen.
1: Ja, Hochseerichtung ist bei dir ja eine krasse Geschichte. Du hast schon zweimal den Atlantik überquert.
2: Ja,
1: genau. Wie weit segelt man da? Wie lange dauert das?
2: Den Atlantik selbst zu überqueren dauert so um die 14, 16, manchmal auch 20 Tage, je nachdem, wow, wie gut der Wind ist und wie schnell das Schiff ist, auf dem man sich befindet. Die gesamte Reise, die ich aber gemacht habe, das sind ganze 7 Monate, ist aber auch mit Landaufenthalten verbunden.
1: Warum segeln?
2: Ich glaube, das kann der Max auch gleich noch beantworten, aber das ist irgendwie eine ganz besondere Freiheit, die man da erlebt. Ein ganz besonderes Gefühl, so den Wind in der Nase, man sagt es immer so, aber das ist tatsächlich irgendwie, so von den Naturgewalten eigentlich übers Meer gezogen zu werden, das ist was ganz, ganz Besonderes, finde ich.
3: Ja, es ist eigentlich was ganz Tolles, mit den Elementen Sport zu machen, in der Natur draußen zu sein, jeden Tag. Das ist unglaublich. Jeden Tag kann man Sport mit Ausblick machen.
1: Ja, das stimmt natürlich. Und du setzt dich ja auch am Staffelsee viel fürs Segeln ein. Was machst du genau?
3: Genau, ich bin Jugendwart im Segelclub Staffelsee. Mhm. Also koordiniere da die ganze Jugendarbeit und organisiere da Jugendtrainings und Ferienlager für Kinder und Jugendliche.
1: Gibt es denn viel Nachwuchs? Also ist das so ein Sport, wo viel nachkommt jetzt im Moment?
3: Ja, es ist nicht ganz einfach. Das Segeln, das braucht schon immer viel Unterstützung, auch von den Eltern. Deswegen ist es nicht ganz einfach mit Nachwuchs. Wir haben jetzt im Moment im Club, bauen wir das langsam wieder auf und versuchen uns da zu erweitern, Stück für Stück, dass wir auch immer mehr externe Mitglieder gewinnen können.
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1: Um 9.30 Uhr mit Florian Künstler. Grüß Gott. Vergangene Woche hat US-Präsident Trump gedroht, die Zölle auf Autos aus der EU von 15% auf 25% zu erhöhen. Die deutsche Autoindustrie könnte dadurch weiter unter Druck geraten. Anders sieht es für die Zulieferer bei uns im Oberland aus, sagt Karl Musjoll von der IG Metall Oberland. Sie dürften davon nur wenig spüren. Entscheidend sei etwas anderes.
2: Die Zulieferer im Oberland sind in keiner akuten Krise. Zölle hin oder her. Sie profitieren derzeit davon, dass weiterhin viele Verbrennungsautos gebaut werden. Jetzt müssen sich die Zulieferer der Region für die Zukunft rüsten, weiter auf Verbrenner zu setzen. Wird mittelfristig gerade erst in die Krise führen.
1: Nur wegen der Zölle seien bei den Zulieferern im Oberland zunächst keine Jobs in Gefahr, so Musjoll. Nach tagelangem Sonnenschein sind gestern Abend heftige Gewitter über einige Teile des Oberlandes gezogen. Es kam zu Starkregen. In Weilheim und Peißenberg hagelte es auch. Einige Keller liefen voll, Straßen standen teils unter Wasser. Die integrierte Leitstelle Oberland spricht von keinen größeren Schäden und nur ein paar wenigen Einsätzen. Im Bremer Lechsee bei Halblech haben Polizei und Rettungskräfte seit Anfang der Woche nach einem vermissten Angler gesucht. Jetzt herrscht traurige Gewissheit. Der 35-Jährige ist tot. Spezialtaucher entdeckten gestern die Leiche des Vermissten. Der Mann war am Montag von seinem Boot in den Lechsee gestürzt. Ein Augenzeuge versuchte noch, dem Angler zu helfen und alarmierte die Rettungskräfte. An der großen Suchaktion waren auch Wasserwachten und Feuerwehren aus Schongau, Prem und Lechbruck beteiligt.
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1: Die Wasserwacht in Uffing braucht mehr Platz, deshalb plant die Ortsgruppe einen An- und Umbau ihrer Wasserrettungsstation am Staffelsee. Finanziert werden soll das Projekt durch Fördermittel und Spenden. Jetzt gibt es einen Zuschuss vom Segelclub Staffelsee. Den Ehrenamtlichen wurde ein Scheck über 10.000 Euro überreicht. Die Gesamtkosten für das Vorhaben dürften bei weit über 300.000 Euro liegen. Der Anbau soll unter anderem als Stellplatz für Fahrzeuge und Anhänger dienen. Außerdem sollen die sanitären Anlagen renoviert werden. Das waren die Oberland-Nachrichten. 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
3: Guten Morgen nach Bad Tölz. Aktuell 11 Grad. Bei euch wird's heute am wärmsten in Anführungsstrichen. Heute ist alles mit dabei. Ich würde mal sagen, das ist der durchwachsenste Tag der Woche. Maximal 16 Grad. Sonne, Wolken, Windböen, Gewitter, Schauer, Eus. Aber das Wochenende, das wird fantastisch. Morgen schon 22 Grad, Samstag, Sonntag 25.
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3: Schönen guten Morgen. Wenn ihr jetzt unterwegs seid, dann ist alles entspannt. Es sind viele neue Blitzer von euch entdeckt worden. Schongau beim Arbeitsamt, Geretsried, Adalbert, Stifterstraße, Greinau, Leusachstraße, Bad Kulbrühl beim Feuerwehrhaus, Apfeldorf Richtung Rott. Außerdem, also Olli ist heute, muss man echt sagen, auch wieder absolut on fire. Der hat nämlich jetzt einen entdeckt in Münsing mittendrin. Und wenn das noch nicht alle waren, dann sagt's mir schnell Bescheid und schickt mir eine WhatsApp. Die Nummer gibt's auf radiooberland.de. Danke.
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3: Um kurz nach 9:30 guten Morgen, wir sind bei euch in der Arbeit mit Mike and the Mechanics, die so unfassbar viele gute Songs hatten. Einer ihrer größten 90er-Hits ist Over My Shoulder. Guten Morgen.

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3: Ich bin Angela Kress. Die gestiegenen Preise für Benzin und Diesel belasten Arbeitnehmer nicht mehr als in den vergangenen Jahren. Das IFO-Institut sagt, dass das an den stetig gestiegenen Löhnen liegt. Im Durchschnitt musste ein Arbeitnehmer im April demnach etwa 5 Minuten für einen Liter Benzin arbeiten. In den vergangenen 35 Jahren seien es zwischen 3 und 6 Minuten gewesen. Für Haushalte mit niedrigem Einkommen seien die hohen Spritpreise eine höhere Belastung. Im Bundestag wird heute das erste Mal über einen Gesetzentwurf für eine geringere Luftverkehrssteuer diskutiert. Das soll den deutschen Standort wettbewerbsfähiger machen und könnte Fliegen ein bisschen günstiger machen, falls die Gesellschaften die Steuersenkung an die Kunden weitergeben würden. Je nach Strecke geht es um bis zu rund 11 Euro weniger. Die EU will ihr KI-Gesetz verschärfen. Anwendungen, mit denen man sexualisierte Deepfakes erstellen kann, sollen künftig verboten sein. Darauf haben sich Vertreter des Parlaments und der Mitgliedstaaten geeinigt. Bei Deepfakes handelt es sich zum Beispiel um Videos, bei denen das Gesicht einer anderen Person mit KI eingefügt wird. Der CDU-Europaabgeordnete Voss befürchtet einen Regelflickenteppich für Teilbereiche der KI. Bayerns Mütter werden finanziell unabhängiger. Wie aus Zahlen des Statistischen Landesamts hervorgeht, finanzierten im vergangenen Jahr 66% der Mütter in Partnerschaften ihren überwiegenden Lebensunterhalt durch eigene Arbeit. 15 Jahre vorher waren es noch 10 Prozentpunkte weniger. Noch immer ist aber jede 5. Mutter in Bayern auf die Einkünfte des Partners angewiesen.
4: Dankeschön, soweit die Nachrichten. Gehen wir zum Wetter. Heute Sonne und zeitweise dichte Wolken. Zwischendrin immer mal Schauer möglich. Höchstwerte 11 bis 16 Grad. Am mildesten ist es am Ammersee oder in Bad Tölz heute. Heute Abend und heute Nacht dann im Plusbereich 7 bis 2 Grad und ziemlich wolkig und der 3-Tage-Trend. Morgen am Freitag Sonne und Wolken im Mix mitunter viel Sonne bis 22 Grad. Samstag ganz ähnlich, aber noch wärmer bei 25 Grad. Sonntag dann wieder Sonne und Wolken im Mix. Gegen Abend Schauer angesagt und nur in Anführungszeichen 23 Grad.
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4: Gleich 3 nach 10, Servus auf die Straßen. Achtung, auf der Staatsstraße 2062 Murnau, Kochel. Zwischen Murnau und Schweiganger. In beiden Richtungen Gefahr durch und jetzt kommt's. Schwäne auf der Straße, bitte Obacht.
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4: Achtung, teure Fotos in Münsing bei der Schule, Schongau am Arbeitsamt, Geretsried auch hier am Schulzentrum, Pessenhausen Ortsdurchfahrt, Murnau-Weindorfer Straße auch hier bei den Schulen und immer noch der Blitzeranhänger A952 Autobahn in die Richtung Starnberg. Gibt's mehr? Dann gerne her damit einfach durchrufen oder WhatsAppen. Nummer immer online, radiooberland.de. Dankeschön. Ich bin Simon Fritzenschaft. Servus, grüß euch. Und das hier, das Spandau Ballet, True.

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1: Um 10.30 Uhr mit Florian Künstler. Grüß Gott. Höhere Strafzölle auf Autos und Lastwagen aus der EU. US-Präsident Donald Trump hat mit seiner Ankündigung zuletzt für Unruhe in der deutschen Autoindustrie gesorgt. Dort werden erhebliche Belastungen befürchtet. Die vielen Autozulieferer bei uns im Oberland dürften davon aber nur wenig spüren, sagt Karl Musiol von der IG Metall Oberland. Auch die Beschäftigten müssten sich erstmal keine Sorgen machen.
2: Im Oberland sind keine weiteren Jobs in Gefahr. Die Zulieferer haben sich bereits verschlankt. Im Gegenteil, ich rechne derzeit mit Neueinstellungen bei Zulieferern, gerade im Raum Schongau.
1: Trump will die US-Autozölle von 15% auf 25% erhöhen. Dem angekündigten Truppenabzug von mindestens 5000 US-Soldaten aus Deutschland blickt der Markt Garmisch-Partenkirchen gelassen entgegen. Bürgermeister Daniel Schimmer rechnet nicht damit, dass das Marshall Center und die US Army Garrison Bavaria von den Plänen betroffen sind. Ein Wegzug von Soldaten und Familien wäre für den Markt jedoch ein schwerer Verlust, nicht nur wirtschaftlich, sondern vor allem gesellschaftlich, sagte der Bürgermeister. Besonders betont er die langjährigen persönlichen Beziehungen zu den amerikanischen Partnern. Zu größeren Behinderungen ist es gestern Abend für viele Bahnpendler gekommen. Wegen einer beschädigten Oberleitung fuhren zwischen Tutzing und Weilheim stundenlang keine Züge. Fahrgäste mussten auf Busse und Taxis umsteigen. In der Nacht wurde die Sperrung laut Deutscher Bahn wieder aufgehoben. Auch zwischen Tutzing und Bernried kam es am Abend wegen Reparaturarbeiten zu Behinderungen.
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1: Geldregen. Der Freistaat unterstützt 46 Gemeinden mit über 15 Millionen Euro. In diesem Jahr profitiert auch Bernbeuren von dem Geld aus einem europäischen Fonds. Die Gemeinde bekommt rund 280.000 Euro. Ziel ist es, vor allem die Ortskerne zu verschönern und die Lebensqualität zu verbessern. Mit dem Geld sollen Marktplätze erneuert, Ortsstraßen und Wege sicherer gemacht werden. Schon im Juni startet die nächste Auswahlrunde. Die Gemeinden können dann ihre Förderanträge einreichen. Das waren die Oberland-Nachrichten. 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
3: Danke dir, Flo. Ab zum Wetter. Heute Sonne und zeitweise dichte Wolken. Zwischendrin immer mal Schauer möglich. Höchstwerte 11 bis 16 Grad. Heute Abend und heute Nacht sind es dann 7 bis 2 Grad. Und es ist generell wolkig. Der 3-Tage-Trend. Morgen Sonne und Wolken im Mix. Mitunter kann es auch viel Sonne sein, bis 22 Grad. Samstag ganz ähnlich und noch wärmer, 25 Grad. Sonntag dann wieder alles gemischt. Sonne und dichte Wolken im Mix. Gegen Abend dann auch wieder Regen angesagt. 23 Grad.
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3: 3:30. Servus auf die Straßen. Bis auf Dauerbaustellen ist es ruhig und die gibt's natürlich wie immer online. Für euch aufgelistet radiooberland.de. Fototermine, Münsing an der Schule, Geretsried auch hier im Schulzentrum, genauso in Murnau-Weindorfer Straße auch hier bei den Schulen. Dann haben wir noch Pessenhausen Ortsdurchfahrt und Schongau am Arbeitsamt. Das wär's für den Moment. Updates gerne, gerne. Einfach durchrufen oder WhatsAppen. Dankeschön. Ich bin Simon Fritzenschaft. Servus und wir starten mit viel Gefühl. In die halbe Stunde bis um 11. Joshua Caddison, One Hit Wonder hier bei uns in Deutschland. Jesse.

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3: Ich bin Gregor Jusse Moser. KI-Regeln in der EU sollen strenger werden. Anwendungen, die missbräuchliche sexualisierte Deepfakes erstellen, sollen verboten werden. Darauf haben sich Vertreter der Mitgliedstaaten und des Parlaments verständigt. Bei sogenannten Deepfakes wird etwa das Gesicht einer Frau in eine Pornosequenz eingefügt, sodass es wirkt, als würde sie Dinge tun oder sagen, die tatsächlich nie passiert sind. Rund 810.000 Menschen in Deutschland haben letztes Jahr in ihrem Job so wenig verdient, dass sie zusätzlich Geld vom Staat bekommen haben. Insgesamt knapp 7 Milliarden Euro Unterstützung für sogenannte Aufstocker, meldet das Sozialministerium. Die Zahlen zeigen auch, die Zahl der Aufstocker ist gesunken. 2015 waren es noch über 1,2 Millionen. Linke Politiker Inke forderte unter anderem einen armutsfreien Mindestlohn. Eine Mehrheit der Europäerinnen und Europäer hält die USA nicht für einen vertrauenswürdigen Partner. In Deutschland sagten das in einer Bertelsmann-Untersuchung mehr als 70%. Uli Reitinger berichtet.
4: Welche Schlüsse ziehen die Menschen in der Umfrage aus dem Vertrauensverlust in die USA? Die große Mehrheit will zwar in der NATO bleiben, sagt aber auch, Europa soll seinen eigenen Weg gehen, mit Großbritannien und Kanada als neue starke Partner an seiner Seite.
3: Kleiner Hoffnungsschimmer für die angeschlagene deutsche Industrie. Im März haben die Auftragseingänge um 5% angezogen im Vergleich zum Vormonat. Eine positive Überraschung, denn Analysten hatten im Schnitt mit einem Plus von 1% gerechnet. Das Bundeswirtschaftsministerium ist vorsichtig, der Energiepreisschock durch den Iran-Krieg werde sich verzögert auswirken. Die Bundesregierung will Deutschland barrierefreier machen. Der Bundestag hat dazu heute über einen Gesetzentwurf diskutiert. Ziel ist es, dass neben öffentlichen Stellen auch mehr private Anbieter Barrieren abbauen, wenn sie dadurch nicht unverhältnismäßig belastet werden. Verbände kritisieren unter anderem, dass die Vorgaben oft freiwillig bleiben sollen.
5: Dankeschön, soweit die Nachrichten. Ab zum Wetter. Heute Sonne und zeitweise dichte Wolken, zwischendrin immer mal Regen möglich. Die Höchstwerte bis 16 Grad. Am mildesten ist es am Ammersee oder in Bad Tölz zum Beispiel. Heute Abend und heute Nacht 7 bis 2 Grad und wolkig, der 3-Tage-Trend fürs Oberland. Morgen Sonne und Wolken im Mix, mitunter auch viel Sonnenschein, 22 Grad. Samstag ganz ähnlich, aber noch wärmer, bei bis zu 25 Grad. Ah, ich wittere T-Shirt-Wetter. Und Sonntag dann wieder Sonne und dichte Wolken im Mix, gegen Abend Schauer wieder angesagt. Höchstwerte trotzdem, echt in Ordnung, 23 Grad.
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5: 3:50. Servus auf die Straßen. Achtung, gerade rote Pfeile, viel los in Weilheim, Bereich Alpen bis Pödrichstraße. Ansonsten nur Dauerbaustellen, Ortsumgehung Oberammergau, Tunnel Murnau und Garmisch-Partenkirchen-Kreuzungsbereich St. Martin und Alpspitzstraße. Findet ihr alle Details dazu wie immer online, radiooberland.de.
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5: Achtung, frischer Blitzer, danke an den Martel, Uffing an der Schule. Dann machen wir weiter in Münsing an der Schule und Geretsried, auch hier beim Schulzentrum. Schongau am Arbeitsamt, Pessenhausen Ortsdurchfahrt, Murnau-Weindorfer Straße und A952 Autobahnende Richtung Starnberg. Das wär's und wenn doch nicht, gerne updaten. Einfach durchrufen oder WhatsAppen. Danke euch. Ich bin Simon Fritzenschaft. Servus, grüße euch. Ich freue mich, dass wir auch heute den Donnerstag, 7. Mai, schon wieder gemeinsam verbringen. Laden wir noch Billy Idol dazu mit ein. Sweet 16.

0: Es ist Donnerstag, ihr seid bei Radio Oberland und das ist gut so, denn alle unter euch, die gerade mit einem Jobwechsel liebäugeln oder echt ernsthaft drüber nachdenken, jetzt mal kurz hergehorcht. Am kommenden Wochenende, 9. und 10. Mai, also Samstag und Sonntag, könnt ihr euch euren Arbeitsplatz von morgen anschauen. Die Bayerische Zugspitzbahn lädt nämlich ein zu den Infotagen für Handwerker. Gesucht werden zum Beispiel Fahrgast, Begleiter und Maschinisten für die Seilbahn Zugspitze. Darüber haben wir uns mit Laura Schaper, das ist die PR-Managerin der Bayerischen Zugspitzbahn, unterhalten.
1: Hier kann man einfach mal ohne Voranmeldung vorbeikommen, in die Berufsfelder reinschnuppern, mit den Kollegen auch sprechen. Also geplant sind ab jeweils 9 und 13 Uhr Führungen an der Seilbahn. Also die Kollegen zeigen da einfach mal, wie schaut es denn aus, wie ist denn der Arbeitsalltag, also im Tal, in der Kabine und am Berg, um sich einfach mal einen Eindruck verschaffen zu können, was passiert denn wo.
0: Egal, ob ihr gerne mit Menschen arbeitet oder eher auf der technischen Schiene unterwegs seid, der Arbeitsplatz Zugspitze ist ein Traum. Schöner geht's nicht.
1: Die Arbeit am Berg ist natürlich das eine, was entschädigt, glaube ich. Und das andere ist natürlich auch, unsere Mitarbeiter sollen natürlich auch ihre Freizeit genießen. Da haben wir natürlich diverse Benefits auch. Zum einen Weihnachtsgeld, Fahrradleasing, Altersvorsorge. Und ich glaube, das coolste Benefit bei uns ist wirklich, dass wir alle Bergbahnen kostenfrei nutzen dürfen. Auch die Familie. Wenn man da bergaffin ist oder einfach mal nur für einen Kaffee hochfahren möchte, dann ist man auf jeden Fall gut aufgehoben.
0: Also, Job und Freizeit passen da auch noch zusammen. Fehlt nur noch ihr. Schaut's euch an bei den Infotagen für Handwerker an der Seilbahn Zugspitze Samstag und Sonntag. Fahrgast, Begleiter, Maschinisten, das Team der BZB sucht euch als Verstärkung. Hinschauen, informieren, einfach nur den Tag genießen und mit euren vielleicht neuen Kollegen quatschen. Das wäre doch was fürs Wochenende, oder? Ja, alle weiteren Infos findet ihr natürlich jetzt schon online unter zugspitze.de.
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2: Ich bin Gregor Jose Moser. Im Kampf gegen sexualisierte Deepfakes nimmt die EU jetzt die KI-Anbieter ins Visier. Mitgliedstaaten und Europäisches Parlament haben sich darauf geeinigt, solche Anwendungen zu verbieten. Mehr von Zoe Tassovali.
3: Die EU will damit künftig schon bei den KI-Programmen ansetzen und nicht erst dann, wenn solche Bilder oder Videos schon im Netz kursieren. Deepfakes wirken oft täuschend echt. Gesichter oder Stimmen werden mit KI so verändert, dass Menschen Dinge angeblich tun oder sagen, die aber nie passiert sind. Wer betroffen ist, sollte Inhalte möglichst schnell sichern, Plattformen melden und Anzeige erstatten.
2: Bayerns Mütter werden finanziell unabhängiger. Wie Zahlen des Statistischen Landesamts zeigen, finanzierten letztes Jahr 66% der Mütter in Partnerschaften in Bayern ihren überwiegenden Lebensunterhalt durch eigene Arbeit. 15 Jahre vorher waren es noch 10 Prozentpunkte weniger. Gleichberechtigt an allen Lebensbereichen teilhaben. Darauf haben Menschen mit Behinderung in Deutschland eigentlich ein Recht. Bei der Barrierefreiheit gibt es aber noch viel zu tun, sagen Betroffenenverbände. Der Bundestag hat heute über einen Gesetzentwurf beraten. Neben öffentlichen Stellen sollen auch mehr private Anbieter Barrieren abbauen, allerdings nur, wenn sie dadurch nicht unverhältnismäßig belastet werden. Seit Mitte Januar verschickt die Bundeswehr ja Briefe, um die Bereitschaft junger Menschen für den neuen Wehrdienst abzufragen. Von den 18-jährigen Männern haben bisher fast 3/4 geantwortet, berichtet das Redaktionsnetzwerk Deutschland. Und etwa die Hälfte von ihnen hat grundsätzlich Interesse signalisiert. Die Baumarktkette Obi will ihr knalliges Orange als Marke schützen lassen und kämpft dafür vor dem Bundesgerichtshof. Eine vorläufige Einschätzung des Zivilsenats sieht eher geringe Chancen. Konkurrierende Ketten hatten beim Patent- und Markenamt beantragt, die eingetragene Farbmarke zu löschen. Das war dann auch passiert. Beide Seiten haben jetzt Gutachten vorgelegt, wie viele Menschen die Farbe Obi zuordnen. Unter anderem die prüft das Gericht.
4: Dankeschön, Mittagspause, Wettercheck, weiter Sonne und Zeit. Dichte Wolken im Mix, zwischendrin immer mal Schauer möglich, stellenweise Höchstwerte bis 16 Grad, am mildesten am Ammersee oder Bad Tölz und Weilheim. Heute Abend und heute Nacht 7 bis 2 Grad und generell wolkig. Der 3-Tage-Trend fürs Oberland. Morgen, das wäre der Freitag, Sonne und Wolken im Mix, mitunter auch viel Sonne, 22 Grad. Samstag ganz ähnlich, aber noch wärmer, fast schon Sommer, 25 Grad, T-Shirt-Wetter pur. Sonntag dann wieder alles gut durchgemischt. Sonne, Wolken, bisschen Regen möglich, 23 Grad.
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4: Gleich 4:15, Servus Autofahrer, soweit frei, gute Fahrt. 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
4: Achtung Blitzer, B2, Garmisch-Oberau am Tunnel, B17 Hohenfurch Ortsdurchfahrt, Uffing an der Schule, Münzing an der Schule, Geretsried beim Schulzentrum, Murnau, Weindorfer Straße, auch hier stehen die Schulen. Was haben wir noch? Schongau Arbeitsamt. Habt ihr mehr? Gerne her damit, einfach durchrufen oder WhatsAppen. Auch unsere Studio-Hotline findet ihr bei uns auf der Homepage radiooberland.de. Dankeschön. Ich bin Simon Fritzenschaft. Servus und guten Miteinander.

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1: Um 12.30 Uhr mit Florian Künstler. Grüß Gott. Das Oberland bleibt als Urlaubsregion auch im neuen Jahr beliebt. Die Tourismusregionen sind stark ins neue Jahr gestartet. Zwischen Januar und März kamen mehr als 356.000 Gäste in die Region, deutlich mehr als im Vorjahreszeitraum. Besonders die Zugspitzregion legte zu, dort gab es ein Plus von 6,2%. Auch bei den Übernachtungen ging es nach oben auf rund 1,1 Millionen. Besonders stark profitierten Jugendherbergen, Hostels und Hütten. Bange Stunden für einen Rentner in Geritz Ried. Der 79-Jährige war gestern Nachmittag in den Isarauen spazieren gegangen, gestürzt und konnte sich nicht mehr selbst befreien. Angehörige Polizei und Feuerwehr starteten eine große Suchaktion und fanden ihn schließlich in hilfloser Lage. Wegen der verzweigten Wege war auch die Bergung schwierig. Der Verletzte wurde mit einem Rettungshubschrauber in eine Klinik gebracht. Außerdem wurde am Abend in Geritzried-Gartenberg nach einer vermissten 81-Jährigen gesucht. Die Frau kehrte gegen 22 Uhr selbstständig nach Hause zurück. Sie hatte sich offenbar verlaufen, blieb unverletzt. Auch hier war ein Hubschrauber im Einsatz. Im Bremer Lechsee bei Halblech haben Polizei und Rettungskräfte seit Anfang der Woche nach einem vermissten Angler gesucht. Jetzt herrscht traurige Gewissheit. Der 35-Jährige ist tot. Spezialtaucher entdeckten gestern die Leiche des Vermissten. Der Mann war am Montag von seinem Boot in den Lechsee gestürzt. Ein Augenzeuge versuchte noch, dem Angler zu helfen und alarmierte die Rettungskräfte. An der großen Suchaktion waren auch Wasserwachten und Feuerwehren aus Schongau, Brehm und Lechbruck beteiligt.
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1: Die Wasserwacht in Uffing braucht mehr Platz, deshalb plant die Ortsgruppe einen An- und Umbau ihrer Wasserrettungsstation am Staffelsee. Finanziert werden soll das Projekt durch Fördermittel und Spenden. Jetzt gibt es einen Zuschuss vom Segelclub Staffelsee. Den Ehrenamtlichen wurde ein Scheck über 10.000 Euro überreicht. Die Gesamtkosten für das Vorhaben dürften bei weit über 300.000 Euro liegen. Der Anbau soll unter anderem als Stellplatz für Fahrzeuge und Anhänger dienen. Außerdem sollen die sanitären Anlagen renoviert werden. Das waren die Oberland-Nachrichten. 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
2: Dankeschön, Kollege Künstler. Schauen wir wieder aufs Wetter. Weiter Sonne und zeitweise dichte Wolken. Zwischendrin stellenweise auch mal Schauer möglich. Höchstwerte bis 16 Grad heute. Heute Abend und heute Nacht dann 7 bis 2. Und generell wolkig. Der 3-Tage-Trend. Morgen Sonne und Wolken im Mix. Mitunter viel Sonne. Angenehm mit 22 Grad. Samstag ganz ähnlich. Aber noch wärmer. Fast sommerlich. 25 Grad. Sonntag dann Sonne und dichte Wolken wieder im Mix. Gegen Abend auch ein bisschen Regen mit drunter gemischt. Und wir landen wieder im Höchstbereich, so bei 23 Grad.
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2: Gleich 3:30, soweit frei, gute Fahrt. 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Zur Blitzer, B2, Garmisch-Oberraum Tunnel. B17 Hohenfurg, Ortsdurchfahrt. Uffing an der Schule, Münsing an der Schule. Geritzried auch hier im Schulzentrum. Murnau-Weindorfer Straße, auch hier stehen die Schulen. Und Schongau am Arbeitsamt. Habt ihr mehr? Gerne her damit. Einfach durchrufen oder WhatsAppen. Danke euch. Ich bin Simon Fritzenschaft. Grüße euch und wir legen mal so richtig los. Stichwort Hymne. Classic Rock. Bon Jovi. Blaze of Glory.

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3: Ich bin Gregor Jusse Moser. Wer in Deutschland ein Spenderorgan braucht, muss oft lange warten und das Organ kommt meist aus dem Ausland, weil es hier zu wenige Spender gibt. Mehrere Bundestagsabgeordnete aus verschiedenen Parteien unternehmen deshalb nochmal einen Versuch, die Widerspruchslösung einzuführen. Sie haben heute einen entsprechenden Antrag eingebracht. Widerspruchslösung heißt, jeder ist Spender, wenn er oder sie nicht widersprochen hat. Der Bundestag hat heute außerdem über einen Gesetzentwurf debattiert, der Barrieren im Alltag für Menschen mit Behinderung abbauen soll. Der Entwurf geht fast allen Parteien nicht weit genug. Es bleibe dabei, dass es für private Unternehmen keine detaillierten Vorschriften geben soll. Das kritisieren vor allem Grüne und Linke. Die Preisanstiege bei Energie wegen des Iran-Kriegs sind ähnlich stark wie in früheren Öl- und Weltwirtschaftskrisen, aber weniger heftig als zu Beginn des Ukraine-Kriegs. Das zeigen Daten des Statistischen Bundesamtes, berichtet Uli Reitinger.
4: Zu Beginn des Ukraine-Kriegs stiegen die Spritpreise explosionsartig an, um fast 47%. Der Heizölpreis hat sich damals mehr als verdoppelt. Dagegen wirken die aktuellen Teuerungsraten durch den Iran-Krieg zwischen 20% und 40% fast schon harmlos. Das sind sie natürlich nicht, denn die Preissprünge sind nur deshalb weniger groß als damals, weil der Ausgangspreis für Energie diesmal schon sehr hoch war, erklären die Statistiker.
3: Deutschland darf seiner Industrie finanziell unter die Arme greifen, um auf klimafreundlichere Produktionsweisen umzusteigen. Die Europäische Kommission hat grünes Licht für insgesamt 5 Milliarden Euro Förderung gegeben. Es geht darum, Mehrkosten zu übernehmen, die Unternehmen entstehen. Das soll Planungssicherheit geben und Risiken reduzieren. Sie hatten über Jahre Parkmünzen im Wert von etwa 1,9 Millionen Euro geklaut und sich damit ein Luxusleben finanziert, Pferde, Autos und teure Kleidung. Das Landgericht Kempten hat jetzt einen ehemaligen Stadtmitarbeiter und dessen Frau zu jeweils 5,5 Jahren Haft verurteilt. Die Stadt hat mittlerweile zusätzliche Sicherheitsmaßnahmen eingeführt.
5: Dankeschön, schauen wir wieder aufs Wetter. Weiter Sonne und zeitweise dichte Wolken. Zwischendrin immer mal auch Regen, stellenweise möglich. Höchstwerte bis 16 Grad. Heute Abend und heute Nacht dann 7 bis 2 und generell wolkig. Und der 3-Tage-Trend morgen, das wäre der Freitag, Sonne und Wolken im Mix, mitunter viel Sonne, 22 Grad. Samstag, ja, so ähnlich, aber noch wärmer, fast schon Sommer, 25 Grad. Sonntag dann wieder Sonne und dichte Wolken im Mix, gegen Abend auch Schauer mit dabei, 23 Grad.
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5: 13.03 Uhr, Servus Autofahrer, Achtung, dauert länger in Starnberg, Bereich Münchner und Hauptstraße.
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5: Achtung, frischer Blitzer in Rott am Kindergarten Richtung Reichling. B2 Garmisch-Oberau am Tunnel. B17 Hohenfurch-Ortsdurchfahrt. Uffing an der Schule, Pestenhausen-Ortsdurchfahrt, Murnau-Weindorfer Straße. Auch hier da, wo die Schulen stehen. Und last but not least, immer noch der Blitzeranhänger A952. Autobahn in die Richtung Starnberg. Habt ihr mehr? Durchrufen oder WhatsApp. Dankeschön. Ich bin Simon Fritzenschaft. Servus!

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1: Am 8. Mai könntet ihr beim Tag der offenen Tür bei Regens Wagner in Rottenbuch vorbeischauen. Das ist eine Institution, wenn es um Kinder- bzw. Jugendarbeit und Erzieherinnen und Erzieher geht. Die beruflichen Schulen und heilpädagogischen Bereiche zeigen euch, was sie so alles drauf haben und freuen sich auf euch. Los geht's 15 Uhr. Zu finden ist das Ganze im Klosterhof Rottenbuch. Und dann hätten wir einen Doppelpack für den 22. 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Sie hat bereits die Herzen von tausenden Menschen berührt und tut das bis heute. Also geht da unbedingt hin, wird wunderschön. 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
1: Um 13.30 Uhr mit Max Strowitzki. Grüß Gott. Neujahrsspringen, Hornschlittenrennen, Skiweltcup und Faschingsferien. Das erste Quartal des neuen Jahres hatte zahlreiche Highlights zu bieten und lockte entsprechend viele Touristen in die Region.
2: Der Wintertourismus im Oberland war von Januar bis März auf Rekordkurs. Mehr als 356.000 Gäste besuchten die Region und damit laut Bayerischem Landesamt für Statistik deutlich mehr als im gleichen Zeitraum des Vorjahres. Allein die Zugspitzregion verzeichnete demnach ein sattes Plus von 6,2%. Auch die Übernachtungszahlen erhöhten sich um fast 2% auf rund 1,1 Millionen. Über das stärkste Plus bei den Übernachtungen durften sich Jugendherbergen, Hostels und Hütten freuen. Florian Buchlo, Nachrichtenredaktion.
1: In Garmisch-Partenkirchen gibt es derzeit keine größeren Sorgen wegen eines möglichen US-Truppenabzugs. Bürgermeister Daniel Schimmer geht davon aus, dass weder das George C. Marshall Center noch die US Army Garnison Bavaria betroffen sein werden. Das Marshall Center sei international anders ausgerichtet als klassische Truppenstandorte. Ein Abzug hätte für den Markt dennoch gravierende Folgen, vor allem gesellschaftlich wegen der engen Beziehungen zu den amerikanischen Partnern. US-Präsident Trump hatte angekündigt, mindestens 5000 Soldaten aus Deutschland abzuziehen. In einer S-Bahn der Linie S6 Richtung Tutzing ist Pfefferspray versprüht worden. Mehrere Reisende erlitten dadurch Atemwegsreizungen. Der Vorfall hat sich bereits am Sonntagabend ereignet, teilt die Polizei heute mit. Nach Angaben der Bundespolizei waren zwei Männer zwischen Hackerbrücke und Hirschgarten ohne gültigen Fahrschein kontrolliert worden. Beim Aussteigen am Hirschgarten soll ein 19-Jähriger Pfefferspray durch eine geöffnete Tür in den Innenraum gesprüht haben. Die Bundespolizei ermittelt und bittet Betroffene, sich zu melden. Gute Nachrichten für alle Skifans. Der Alpine Ski-Weltcup macht auch im kommenden Jahr Station in Garmisch-Partenkirchen. Auf seinem Kongress in Slowenien bestätigte der FIS-Kongress, dass auch 2027 auf der Kandahar gefahren wird. Und das gleich viermal. So finden im Februar zunächst Abfahrt und Super-G der Herren statt. Eine Woche später wird es dann auch zwei Abfahrten der Damen geben. Für OK-Präsidentin Martina Beetz ist die jetzt erfolgte Rennansetzung eine unglaublich starke und äußerst motivierende Bestätigung nach dem Erfolg des Abfahrtsklassiker der Männer in diesem Jahr. Das waren die Oberland-Nachrichten. 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
3: Ab zum Wetter, weiter Sonne und zeitweise dichte Wolken im Wechsel, zwischendrin auch immer mal stellenweise Schauer. Die Höchstwerte 11 bis 16 Grad heute. Am mildesten haben wir es am Ammersee oder in Bad Tölz und Weilheim. Heute Abend und heute Nacht dann 7 bis 2 Grad und generell wolkig. Und der 3-Tage-Trend morgen, das wäre der Freitag, Sonne und Wolken im Mix. Gar nicht so schlecht, 22 Grad. Samstag ganz ähnlich, aber nochmal wärmer. Bei um die 25 Grad. T-Shirt-Wetter pur. Sonntag dann Sonne und dichte Wolken im Mix. Gegen Abend mischt sich auch wieder Regen mit drunter. Pardon, also gegen Abend, Sonntagabend regnet es auch wieder stellenweise. 23 Grad möglich.
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3: 2:30, Servus auf die Straßen. Achtung in Weilheim, Alpen bis Olympiastraße gerade mehr los. In Starnberg, auch hier, den Namen kennen wir schon. Weilheimer Straße bis Münchner Straße. Und ein bisschen runterscrollen auf der Homepage, da steht das alles. A95 Richtung München zwischen Penzberg, Iffeldorf und CS Haupt. Achtung, größeres Plastikteil auf der Straße. Wo es geht, gute Fahrt. Fotos, Garmisch-Partenkirchen, Mittenwalder Straße und Läuserstraße am Schneckensteg. Rott am Kindergarten Richtung Reichling, B2, Garmisch-Oberau am Tunnel, B17 Hohenfurche Ortsdurchfahrt, Uffing an der Schule, pardon, ja, ich kämpfe gerade ein bisschen mit der Stimme, aber geht schon noch. Uffing an der Schule, Murnau auch hier an den Schulen, Pestenhausen Ortsdurchfahrt und last but not least A952 Autobahnende Richtung Starnberg. Sag mal durch für den Moment. Fehlt noch einer? Dann gerne anrufen, wir sind da für euch. WhatsApp geht auch, Nummer wie immer online, radiooberland.de. Ich bin Simon Fritzenschaf. Servus, grüß euch. Und solltet ihr gerade einen Job suchen, neue Herausforderung vielleicht, dann jetzt unbedingt dranbleiben. Erzähl euch gleich was dazu nach den Scorpions und Richard Marx.

0: Radio Oberland hier und so wie ihr uns kennt, wisst ihr ja, wir erzählen euch immer alles, was wichtig ist. Zum Beispiel das hier, das Team der Bayerischen Zugspitzbahn sucht aktuell Verstärkung. Genau deswegen steigen am Samstag und Sonntag die Infotage für Handwerker an der Seilbahn Zugspitze. Worum geht's? Einfach mal unverbindlich vorbeischauen, ins Gespräch kommen und vielleicht ist ja was für euch mit dabei. Wer gerne mit Menschen arbeitet, der wäre als Fahrgastbegleiter richtig, sagt Laura Schaper von der PR-Abteilung der Bayerischen Zugspitzbahn.
1: Da geht's ja wirklich drum, die Gäste zu betreuen, die zu empfangen im Tal, aber auch zu koordinieren. Also sind die Kabinen ausgelastet. Man muss natürlich mit Menschen umgehen können, aber eine technische Affinität ist auch nicht schlecht, wenn man die hat, aber nicht notwendig. Also man braucht für den Job keine technische Ausbildung. Höhentauglich sollte man natürlich sein, weil man viel am Berg arbeitet, und kommunikativ wäre auch gut.
0: Und Maschinisten bräuchte es auch?
1: Beim Maschinisten ist es so, da ist eine technische Ausbildung Voraussetzung, kann aber auch gerne eine handwerkliche Ausbildung sein. Also da geht es wirklich darum, die Kabinen instand zu halten, zu kontrollieren, zu warten. Und auch hier ist Höhentauglichkeit von Vorteil, weil es kann schon auch mal vorkommen, dass man bei Revisionsarbeiten mal in der Höhe ist. Hier, sage ich mal, muss man anpacken wollen.
0: Also, wer gerne anpackt und bergaffin ist, der sollte die Infotage für Handwerker an der Seilbahn Zugspitze auf gar keinen Fall verpassen. Samstag und Sonntag immer um 9 und 13 Uhr wäre Treffpunkt an der Talstation der Seilbahn Zugspitze. Dann geht's mit der Bahn rauf auf den Berg, natürlich kostenfrei, und da könnt ihr euch dann alles anschauen, was die BZB zu bieten hat. Mit dem Team quatschen, Fragen stellen. Wirklich ein super Angebot für alle, die gerade einen Job suchen oder mit ihrem aktuellen irgendwie nicht mehr so ganz glücklich sind. Also schaut's euch doch einfach an.
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3: Ich bin Gregor Jusse Moser. Grünes Licht von der EU-Kommission. Deutschland darf seine Industrie beim Umstieg auf klimafreundlichere Produktionsweisen mit 5 Milliarden Euro unterstützen. Aus Brüssel berichtet Dieter Ebeling.
4: Mehrkosten durch die Umstellung auf klimafreundliche Produktion darf die Regierung vor allem bei besonders energiehungrigen Branchen durch Fördermaßnahmen ausgleichen. Und zwar dann, wenn die Firmen ihre CO2-Emissionen innerhalb von 4 Jahren halbieren und innerhalb von 15 Jahren um 85% senken. Es geht hier um Umstellungen beispielsweise auf Strom oder Wasserstoff. Für manche Firma kann das überlebenswichtig sein.
3: Über 8000 Menschen warten in Deutschland aktuell auf ein Spenderorgan, weil es einfach zu wenige Spender gibt. Um das zu ändern, unternimmt eine Gruppe von Abgeordneten verschiedener Parteien einen neuen Anlauf für die Widerspruchslösung. Die würde besagen, jeder Bürger ist grundsätzlich Spender, außer er oder sie hat ausdrücklich widersprochen. Noch vor der Sommerpause soll erstmals im Bundestag darüber beraten werden. KI-Regeln in der EU sollen strenger werden. Anwendungen, die missbräuchliche sexualisierte Deepfakes erstellen, sollen verboten werden. Darauf haben sich Vertreter der Mitgliedstaaten und des Parlaments verständigt. Bei sogenannten Deepfakes wird etwa das Gesicht einer Frau in eine Pornosequenz eingefügt, sodass es wirkt, als würde sie Dinge tun oder sagen, die tatsächlich nie passiert sind. Bayerns Mütter werden finanziell unabhängiger. Wie Zahlen des Statistischen Landesamts zeigen, finanzierten im vergangenen Jahr 66% der Mütter in Partnerschaften in Bayern ihren überwiegenden Lebensunterhalt durch eigene Arbeit. 15 Jahre vorher waren es noch 10 Prozentpunkte weniger. In der Fußball-Europa League will Freiburg heute den Sprung ins Finale schaffen. Zu Gast ist Sporting Braga aus Portugal. Das Hinspiel hatten die Breisgauer mit 1:2 verloren. Los geht's heute um 21 Uhr. Außerdem stehen sich im rein englischen Duell Aston Villa und Nottingham Forest gegenüber.
5: Dankeschön, schauen wir wieder aufs Wetter. Mal mehr, mal weniger Sonne, mal mehr, mal weniger Wolken. Zwischendrin jetzt auch Schauer möglich. Höchstwerte so zwischen 11 und 16 Grad, je nach Wetter. Am mildesten haben wir es immer noch am Ammersee zum Beispiel. Heute Abend und heute Nacht 7 bis 2 Grad, ziemlich wolkig, und der 3-Tage-Trend fürs Oberland. Morgen am Freitag Sonne und Wolken im Mix. Ja, mitunter auch recht viel Sonne. Angenehme 22 Grad. Samstag ganz ähnlich, noch wärmer. Wir gehen rauf auf 25 und Sonntag dann wieder alles dabei. Sonne, Wolken, stellenweise Regen. Gegen Abend vor allem. Temperaturtechnisch liegen wir wieder bei 23 Grad.
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5: 3:02, Servus auf die Straßen, sieht gut aus. Bis auf die Dauerbaustellen freie Fahrt, die findet ihr übrigens online wie gewohnt, radiooberland.de.
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5: Das ist der Wahnsinn heute. Echtes Blitzgewitter draußen. Schongau am Arbeitsamt. Steingaden orts auswärts Richtung Wildsteig. Garmisch-Partenkirchen einmal die Mittenwalder Straße, einmal die Leusachstraße. Rott am Kindergarten Richtung Reichling. B2 Garmisch-Oberau am Tunnel. B17 Hohenfurg Ortsdurchfahrt. Uffing an der Schule Pessenhausen Ortsdurchfahrt. Murnau auch hier im Schulzentrum. Das ist die Weindorfer Straße. Und last but not least, und dann reicht es für den Moment auch wirklich, würde ich sagen, A952, Autobahnende Richtung Starnberg. Habt ihr mehr? Kann ja sein. Durchrufen oder WhatsAppen. Dankeschön. Ich bin Simon Fritzenschaft. Servus, grüße euch. Es ist 2:15. Donnerstag. Darf man das schon sagen? Es riecht so ein bisschen nach Wochenende. Merkt ihr es auch? Ja, langsam, aber sicher. Und dazu machen wir die passende Musik für eure Motivation für diesen Donnerstag. The sind die Dire Straits. Money for Nothing.

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1: Um 14.30 Uhr mit Max Strowitzki. Grüß Gott. Das Oberland bleibt als Urlaubsregion auch im neuen Jahr beliebt. Die Tourismusregionen sind stark ins neue Jahr gestartet. Zwischen Januar und März kamen mehr als 356.000 Gäste in die Region, deutlich mehr als im Vorjahreszeitraum. Besonders die Zugspitzregion legte zu. Dort gab es ein Plus von 6,2%. Auch bei den Übernachtungen ging es nach oben, auf rund 1,1 Millionen. Besonders stark profitierten Jugendherbergen, Hotels und Hütten. Bange Stunden für einen Rentner in Geretsried. Der 79-Jährige war gestern Nachmittag in den Isarauen spazieren gegangen, gestürzt und konnte sich nicht mehr selbst befreien. Angehörige, Polizei und Feuerwehr starteten eine große Suchaktion und fanden ihn schließlich in hilfloser Lage. Wegen der verzweigten Wege war auch die Bergung schwierig. Der Verletzte wurde mit einem Rettungshubschrauber in eine Klinik gebracht. Die Wasserwacht in Uffing braucht mehr Platz. Deshalb plant die Ortsgruppe einen An- und Umbau ihrer Wasserrettungsstation am Staffelsee. Finanziert werden soll das Projekt durch Fördermittel und Spenden. Jetzt gibt es einen Zuschuss vom Segelclub Staffelsee. Den Ehrenamtlichen wurde ein Scheck über 10.000 Euro überreicht. Die Gesamtkosten für das Vorhaben dürften bei weit über 300.000 Euro liegen. Der Anbau soll unter anderem als Stellplatz für Fahrzeuge und Anhänger dienen. Außerdem sollen die sanitären Anlagen renoviert werden. Wohin soll sich die Gemeinde Kochel am See entwickeln? Die Gemeinde setzt bei Antworten auf die Frage auf die eigene Bevölkerung. Im Rahmen des Stadtentwicklungskonzepts ISEC lädt die Gemeinde heute Abend zum Bürgerdialog ein. Denn die Bürger wissen am besten, wie man hier in Zukunft wohnen und miteinander leben will, teilt die Gemeinde mit. In spätestens 2 Jahren soll es laut Bürgermeister Jens Müller eine Art Kompass geben, der die Richtung vorgibt. Das ISEC selbst sowie Projekte, die sich daraus ergeben, werden vom Freistaat mit bis zu 60% gefördert. Das waren die Oberland-Nachrichten. 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
2: Danke dir, Max. Weiter Sonne und zeitweise dichte Wolken im Wechsel. Zwischendrin kann es auch immer mal regnen, jetzt stellenweise. Höchstwerte 11 bis 16 Grad. Am mildesten, wie gesagt, am Ammersee, Bad Tölz und Weilheim so. Die Gegend heute Abend und heute Nacht 7 bis 2 Grad. Viele Wolken, der 3-Tage-Trend fürs Oberland. Immer schön langsam. Morgen Sonne und Wolken im Mix, mitunter auch viel Sonne. Angenehme 22 Grad. Samstag ganz ähnlich, aber noch wärmer, fast sommerlich, 25 Grad. Sonntag dann Sonne, Wolken, stellenweise Regen gegen Abend vor allem und wieder um die 23 Grad.
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2: Gleich 3:30, soweit alles im Rahmen. Gute Fahrt. Achtung, Blitzer. Ganz frisch. Pale Ortsdurchfahrt am Gasthof. Peiting-Füssner Straße. Auswärts Richtung Steingaden. Dann Schongau am Arbeitsamt in Steingaden. Auswärts Richtung Wildsteig. Garmisch-Partenkirchen 1, das ist die Mittenwalder Straße. Garmisch-Partenkirchen 2, Neusser Straße am Schneckensteg. Rott am Kindergarten B2, Garmisch-Oberau am Tunnel, Pessenhausen Ortsdurchfahrt, Murnau-Weindorfer Straße und immer noch A952 Autobahnende Richtung Starnberg. Gibt's noch mehr? Ich glaub's fast nicht mehr, aber wenn ja, gerne durchrufen oder WhatsAppen. Ich bin Simon Fritzenschaft. Servus, grüß euch. Donnerstagnachmittag, 7. Mai. Und Phil Collins bei Radio Oberland. Zusammen mit Philip Bailey, Easy Lover.

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3: Ich bin Gregor Jusse Moser. Die Züge der Deutschen Bahn sind im Vergleich zum Jahresanfang pünktlicher geworden. Wie der Konzern mitteilte, lag die Pünktlichkeitsquote im April bei 64,4%. Im Januar waren es noch 52,1%. Trotzdem war immer noch mehr als jeder dritte Fernzug zu spät. Anders im Nahverkehr, hier waren fast 90% der Züge pünktlich. Das ist der beste Wert im laufenden Jahr. Wer in Deutschland ein Spenderorgan braucht, muss oft lange warten und das Organ kommt meist aus dem Ausland, weil es hier zu wenige Spender gibt. Mehrere Bundestagsabgeordnete aus verschiedenen Parteien unternehmen deshalb nochmal einen Versuch, die Widerspruchslösung einzuführen. Sie haben heute einen entsprechenden Antrag eingebracht. Widerspruchslösung heißt, jeder ist Spender, wenn er oder sie nicht widersprochen hat. Im Kampf gegen sexualisierte Deepfakes nimmt die EU jetzt die KI-Anbieter ins Visier. Mitgliedstaaten und Europäisches Parlament haben sich darauf geeinigt, solche Anwendungen zu verbieten. Mehr von Zoe Tassovali.
4: Die EU will damit künftig schon bei den KI-Programmen ansetzen und nicht erst dann, wenn solche Bilder oder Videos schon im Netz kursieren. Deepfakes wirken oft täuschend echt. Gesichter oder Stimmen werden mit KI so verändert, dass Menschen Dinge angeblich tun oder sagen, die aber nie passiert sind. Wer betroffen ist, sollte Inhalte möglichst schnell sichern, Plattformen melden und Anzeige erstatten.
3: Bundespräsident Steinmeier geht davon aus, dass die USA trotz des angekündigten Truppenabzugs in Deutschland präsent bleiben werden. Die Stationierung an Standorten wie Ramstein sei auch im amerikanischen Interesse, sagte Steinmeier in Helsinki. Den Europäern riet er zu Gelassenheit. Die einzig richtige Reaktion sei, sich selbst so stark wie möglich zu machen. Sie hatten über Jahre Parkmünzen im Wert von etwa 1,9 Millionen Euro geklaut und sich damit ein Luxusleben finanziert, Pferde, Autos und teure Kleidung. Das Landgericht Kempten hat jetzt einen ehemaligen Stadtmitarbeiter und dessen Frau zu jeweils 5,5 Jahren Haft verurteilt. Die Stadt hat mittlerweile zusätzliche Sicherheitsmaßnahmen eingeführt.
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5: Im ganzen Oberland werden wieder Igel gezählt. Dazu ruft der Bayerische Naturschutzverband LBV auf. Die stacheligen Gartenbewohner haben es immer schwerer und stehen sogar auf der internationalen roten Liste gefährdeter Tierarten. Deshalb startet eine große Mitmachaktion. Wer einen Igel entdeckt, soll das online melden. So erfahren die Forscher mehr über die Verbreitung der Tiere und deren Lebensweise. Wie ihr mitmachen könnt und einen Link zum Online-Formular findet ihr bei uns im Netz.
6: Danke dir, Flo. Wir schauen weiter von den Nachrichten hin zum Oberlandwetter auf die aktuellen Temperaturen. In Wildsteig, da messen wir 12 Grad, in Kochel sind es 13 und die Sonne, die hat es heute insgesamt verhältnismäßig schwer. Es sind viele Wolken unterwegs und es kann stellenweise immer wieder mal nass werden. Das gilt übrigens auch für die heutige Nacht. Die Temperaturen gehen dann immer weiter zurück auf 7 bis 2 Grad. Der 3-Tage-Trend fürs Oberland ist dann wieder ein bisschen schöner, freundlicher, denn von morgen bis zum Sonntag kommt sie immer wieder mal raus, die Sonne. Sie kämpft sich durch die Wolkendecke durch, aber ganz vereinzelt sind auch da nochmal Schauer möglich, besonders am Nachmittag und am Abend. Die Temperaturen, die erreichen maximal 22 bis 25 Grad.
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6: 3:03, Servus auf die Straßen. Wir schauen nach Geretsried. Auf einer Baustelle am Traubenweg ist nämlich eine Fliegerbombe gefunden worden. Deswegen kommt es rund um diesen Bereich zu Sperrungen und zu Einschränkungen. In welchem Ausmaß die tatsächlich dann sein werden, das steht laut Polizei noch nicht genau fest. Aber sobald es da weitere Informationen gibt, erfahrt ihr es natürlich sofort hier bei uns bei Radio Oberland. Abgesehen davon schauen wir auch noch auf die A95, denn da ist Vorsicht geboten zwischen Penn Penzberg, Iffeldorf und Sindelsdorf. Hier ist immer wieder ein Reh auf der Fahrbahn unterwegs. Es kommt zu gefährlichen Situationen. Seid da bitte vorsichtig und kommt sicher ans Ziel.
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6: Die Manu hat sich gerade nochmal gemeldet mit einer Blitzerbestätigung aus Peiting. In der Füssener Straße wird fotografiert. Manu, danke dir. Die weiteren Blitzer in Pähl in der Ortsdurchfahrt am Gasthaus, Schongau am Arbeitsamt, in Steingaden Ortsausgang Richtung Wildsteig, Garmisch-Partenkirchen die Mittenwalder Straße und in Rott, wenn ihr Richtung Reichling unterwegs seid. Hat sich da was geändert? Habt ihr noch was gesehen? Dann sagt uns gern Bescheid. Ruft an oder schickt eine Nachricht per WhatsApp oder auch gern über die Bayerische Oberland-App direkt zu mir ins Studio. Dankeschön und eine gute und vor allem eine sichere Fahrt mit uns.
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6: Servus beieinander, freut mich sehr, dass ihr mit dabei seid. Ja, mit uns von Radio Oberland seid ihr natürlich bestens informiert, was gerade in der Heimat so los ist. Wir halten euch immer auf dem Laufenden. Das gilt aber natürlich auch für die Veranstaltungen hier in der Region. Denn langweilig wird's nicht. Vor allem, wenn wir gleich mal schauen, was in den nächsten Tagen schon wieder alles los ist. Die besten Tipps bekommt ihr von mir in genau 6 Minuten.
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0: Das ist der Donnerstag hier bei uns bei Radio Oberland. Freut mich sehr, dass ihr mit dabei seid, wenn wir jetzt gemeinsam wieder schauen, was in den nächsten Tagen alles geboten ist hier bei uns in der Heimat.
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0: 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Mai beim Fang den Wolperdinger Wandertag im Rahmen der Gesundheitswoche der Zugspitzregion. 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

0: Ganz genau 20 Minuten nach drei haben wir es jetzt. Ihr hört Radio Oberland an diesem Donnerstagnachmittag. Und wir schauen gemeinsam mit euch kurz auf die Straßen, denn die Antonia hat sich gerade gemeldet.
1: Servus, am Oberauer Tunnel vor Garmisch-Kemert wird blitzt. Genau, schöner Tag euch noch. Bitte euch.
0: Kommt bei uns auf die Liste, liebe Antonia. Danke dir fürs Melden. Solltet ihr auch noch was gesehen haben, einfach kurz anrufen oder auch gern eine Nachricht durchschicken. Per WhatsApp oder auch jederzeit über die Bayerische Oberland-App. Und außerdem informieren wir euch natürlich gleich wieder über die wichtigsten Nachrichten hier aus der Heimat. Unter anderem gibt's alles Wichtige rund um den Fliegerbombenfund in Geretsried. Gleich in den Oberland-Nachrichten um Punkt 3:30.
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1: Um 15.30 Uhr mit Max Strowitzki. Grüß Gott. In Geretsried ist eine Fliegerbombe gefunden worden. Das hat die Polizei auf Radio Oberland-Nachfrage bestätigt. Demnach wurde der Sprengsatz bei Bauarbeiten im Traubenweg entdeckt. Die Beamten haben den Bereich abgesperrt. Wie groß die Bombe ist und ob die Absperrung noch ausgedehnt werden muss, konnte die Polizei noch nicht sagen. Das müssen jetzt Experten klären. Sobald es mehr Infos gibt, erfahrt ihr es bei uns. Neujahrsspringen, Hornschlittenrennen, Skiweltcup und Faschingsferien. Das erste Quartal des neuen Jahres hatte zahlreiche Highlights zu bieten und lockte entsprechend viele Touristen in die Region.
2: Der Wintertourismus im Oberland war von Januar bis März auf Rekordkurs. Mehr als 356.000 Gäste besuchten die Region und damit laut Bayerischem Landesamt für Statistik deutlich mehr als im gleichen Zeitraum des Vorjahres. Allein die Zugspitzregion verzeichnete demnach ein sattes Plus von 6,2%. Auch die Übernachtungszahlen erhöhten sich um fast 2% auf rund 1,1 Millionen. Über das stärkste Plus bei den Übernachtungen durften sich Jugendherbergen, Hostels und Hütten freuen. Florian Buchlo, Nachrichtenredaktion.
1: In einer S-Bahn der Linie S6 Richtung Tutzing ist Pfefferspray versprüht worden. Mehrere Reisende litten dadurch Atemwegsreizungen. Der Vorfall hat sich bereits am Sonntagabend ereignet, teilt die Polizei heute mit. Nach Angaben der Bundespolizei waren zwei Männer zwischen Hackerbrücke und Hirschgarten ohne gültigen Fahrschein kontrolliert worden. Beim Aussteigen am Hirschgarten soll ein 19-Jähriger Pfefferspray durch eine geöffnete Tür in den Innenraum gesprüht haben. Die Bundespolizei ermittelt und bittet Betroffene, sich zu melden. Der Freistaat unterstützt 46 Gemeinden mit über 15 Millionen Euro. In diesem Jahr profitiert auch Bernbeuren von dem Geld aus einem europäischen Fonds. Die Gemeinde bekommt rund 280.000 Euro. Ziel ist es, vor allem die Ortskerne zu verschönern und die Lebensqualität zu verbessern. Mit dem Geld sollen Marktplätze erneuert, Ortsstraßen und Wege sicherer gemacht werden. Schon im Juni startet die nächste Auswahlrunde. Die Gemeinden können dann ihre Förderanträge einreichen. Das waren die Oberland-Nachrichten. 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
3: Danke dir, Max. Wir schauen weiter von den Nachrichten hin zum Oberlandwetter. Auf die aktuellen Temperaturen, um genau zu sein. In Mittenwald, da messen wir 12 Grad, in Iffeldorf sind es 14. Und ehrlich gesagt sind heute gar nicht mal so viel mehr drin, denn es sind viele Wolken unterwegs, die Sonne hat es schwer mal durchzukommen. Und stellenweise kann es auch noch mal kurz nass werden. Damit müssen wir rechnen, jetzt im Laufe des Nachmittags und auch heute Abend, heute Nacht. Wenn es auch frischer wird, die Temperaturen gehen immer weiter zurück auf 7 bis 2 Grad. Der 3-Tage-Trend fürs Oberland? Von morgen bis zum Sonntag können wir uns wieder darauf freuen, dass die Sonne öfter rauskommt. Es wird freundlicher, es wird wärmer. Aber es kann vereinzelt auch noch mal kurz ein paar Schauer geben. Gerade abends ist da auf jeden Fall eine erhöhte Regengefahr. Und die Temperaturen, die erreichen maximal 22 bis sehr freundliche 25 Grad.
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3: 3 Minuten nach 3:30, Servus auf die Straßen. Wir schauen nochmal auf die oder in den Bereich Geretsried. Denn auf einer Baustelle im Traubenweg ist eine Fliegerbombe gefunden worden. Heißt, in dem Bereich kann es immer wieder zu Sperrungen und zu Einschränkungen kommen. Wir stehen da weiterhin im Austausch mit der Polizei und halten euch natürlich auf dem Laufenden, sobald es da weitere Informationen auch über den Ausmaß oder über das Ausmaß der Sperrungen gibt. Die aktuellsten Blitzer auf der B2 am Oberauer Tunnel, in Pähl am Gasthaus, in Peiting auf der Füssener Straße, Schongau am Arbeitsamt. Steingaden, Ortsausgang, wenn ihr Richtung Wildsteiger unterwegs seid, Garmisch-Partenkirchen, die Leusachstraße und auf der Strecke in Pessenhausen, genauer gesagt in der Ortsdurchfahrt, ebenfalls noch ein Blitzeranhänger. Sollte sich da was geändert haben, habt ihr noch was entdeckt, dann sagt es uns gerne. Ruft an oder schickt eine Nachricht durch per WhatsApp oder auch gern über die Bayerische Oberland-App. Dankeschön und eine gute Fahrt.
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3: Wir bereiten uns gemeinsam mit euch weiterhin vor auf den Sonntag, auf den Muttertag bei uns im Oberland. Denn wenn wir mal so überlegen, wir haben ja auch als Kinder ganz oft so Dinge geschenkt, die dann vielleicht auch nicht eingelöst wurden. Zum Beispiel Gutscheine. Aber könnte uns das heute noch auf die Füße fallen? Womit müssen wir da rechnen? Das alles klären wir in genau 7 Minuten nach Foreigner und Crowded House.

20 Minuten vor 4 an diesem Donnerstag. Hier ist Radio Oberland mit mir Flo Kern. Servus beinand, freut mich sehr, dass ihr mit dabei seid, wenn wir uns vorbereiten auf den Sonntag, auf den Muttertag bei uns im Oberland. Da wird bestimmt so mancher jetzt noch kurz hektisch aufblicken und sich denken, oh, da bräuchte ich ja doch nur ein kleines Geschenk, zumindest ein paar Blumen. Das ist doch immer so der Klassiker. Oder früher, als wir Kinder waren, vielleicht habt ihr es ja auch gemacht, gab es für die Mamas ganz oft so Gutscheine, die wir handschriftlich ausgestellt haben. Zum Beispiel für einmal Zimmer aufräumen oder einmal einkaufen gehen, Frühstück oder Abendessen machen, Bad putzen. Ebenso Kleinigkeiten, die man dann eben aber als Gutschein überreicht hat. Das ist an sich nett und es ist auch sehr nett gemeint. Die Mamas freuen sich da bestimmt auch immer sehr, sehr drüber. Aber wir wollten mal überlegen, was denn eigentlich ist mit diesen Gutscheinen, die, zumindest bei uns in der Redaktion, ehrlich gesagt nie großartig eingelöst wurden. Könnten unsere Mamas jetzt um die Ecke kommen und sagen, halt, ich hab da noch was, ich hab da noch einen Gutschein, den würde ich jetzt gerne mal eingelöst haben. Und wir haben extra für euch nachgeschaut. Also grundsätzlich könnt ihr so ein bisschen aufatmen, denn in Deutschland gilt, Gutscheine verjähren so knapp nach 3 Jahren. Heißt aber auch, wer zum Beispiel jetzt 15 ist und mit 12 einen Gutschein ausgestellt hat, ja, der könnte durchaus jetzt noch drankommen. Wisst mal also Bescheid, wir sollten

sollten uns nicht zu sicher fühlen. So ein Gutschein, der kann uns im Zweifel noch jahrelang einholen. Aber am Ende ist ja eher am wichtigsten, dass wir unseren Mamas ganz viel Zeit schenken, dass wir da sind und vielleicht ja auch zum Beispiel einen schönen Sonntagsbrunch machen. Das mal so als Idee meinerseits. Liebe Mamas bei uns im Oberland, wir wünschen euch jetzt schon mal einen ganz schönen Muttertag. Und falls ihr einfach mal so ein bisschen Stress loslassen wollt, den Alltagsstress loslassen wollt, dann jetzt zurücklehnen, aufdrehen und Musik genießen. Das ist Bon Jovi und Bad Medicine für euren Donnerstagnachmittag.

0: 15.51 Uhr, hier ist Radio Oberland am Donnerstag. Ich glaube, ich spreche für uns alle, wenn ich sage, dass man sich ja schon freut, wenn man Geld bekommt, mit dem man eigentlich nicht gerechnet hat. Das ist eigentlich auch eine sehr schöne, willkommene Überraschung. Und genau so eine bekommt jetzt tatsächlich ein Ort bei uns im Oberland. Wer sich freuen darf und was mit dem Geld genau passiert, das alles klären wir gleich in den Oberland-Reportern um Punkt 16 Uhr.
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2: Ich bin Gregor Jusse Moser. Über 8000 Menschen warten in Deutschland aktuell auf ein Spenderorgan, weil es einfach zu wenige Spender gibt. Um das zu ändern, unternimmt eine Gruppe von Abgeordneten verschiedener Parteien einen neuen Anlauf für die Widerspruchslösung. Die würde besagen, jeder Bürger ist grundsätzlich Spender, außer er oder sie hat ausdrücklich widersprochen. Noch vor der Sommerpause soll erstmals im Bundestag darüber beraten werden. Die Deutsche Bahn hat ihre Pünktlichkeitsquote im Fernverkehr im Vergleich zum Jahresanfang deutlich verbessert, auf 64,4%. Trotzdem war im April mehr als jeder dritte Fernzug zu spät. Thomas Prockt berichtet.
3: Schon lange hat die Bahn Probleme mit der Pünktlichkeit. Der Start ins laufende Jahr war aber besonders schlecht. Und das, obwohl die Züge im Winter eigentlich pünktlicher sind, weil dann weniger Menschen unterwegs sind. Im Januar lag die Pünktlichkeitsquote aber nur bei 52%, im Februar bei etwa 59%. Als Gründe nennt die Bahn die vielen Baustellen, die marode Infrastruktur und das frostige Wetter.
2: Mütter in Bayern sind finanziell unabhängiger von ihrem Partner. Dem Landesamt für Statistik zufolge sind letztes Jahr 66% der Mütter im Freistaat einer Arbeit nachgegangen, mit der sie für einen Großteil ihres Lebensunterhalts sorgen konnten. 2010 war das nur bei gut der Hälfte der Mütter so. Weltweit wird gerade nach Passagieren des Kreuzfahrtschiffs Hondius gesucht, auf dem das Hunter-Virus ausgebrochen ist. 29 Passagiere aus etwa 12 Ländern hatten das Schiff auf der Atlantikinsel St. Helena verlassen, bevor der erste Todesfall bestätigt wurde. 3 Menschen sind inzwischen an dem Virus gestorben, mehrere weitere infiziert. Deutschland darf seiner Industrie finanziell unter die Arme greifen, um auf klimafreundlichere Produktionsweisen umzusteigen. Die Europäische Kommission hat grünes Licht für insgesamt 5 Milliarden Euro Förderung gegeben. Es geht darum, Mehrkosten zu übernehmen, die Unternehmen entstehen. Das soll Planungssicherheit geben und Risiken reduzieren.
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4: Mehr Lebensqualität und ein attraktiverer Ortskern. Dafür investiert der Freistaat jedes Jahr Millionen in ländliche Gemeinden. In diesem Jahr profitiert auch Bernbeuren von den Fördermitteln. Rund 280.000 Euro bekommt die Kommune. Das Geld soll in die Erneuerung von Plätzen, Ortsstraßen und Wegen fließen. Insgesamt investiert der Freistaat mehr als 15 Millionen Euro in knapp 50 Gemeinden. Aus Bernbeuren, Florian Künzler.
5: Dankeschön für den Nachrichtenüberblick jetzt um 16 Uhr. Wir schauen weiter aufs Oberlandwetter. In Fahrhand messen wir gerade 15 Grad, in Raisting sind 16. Das sind aber auch schon somit die Höchstwerte heute, denn die Sonne hat es schwer mal durchzukommen. Es sind viele Wolken unterwegs und gerade im Laufe des Nachmittags und des Abends kann es stellenweise noch mal nass werden. Die Temperaturen heute Nacht dann ebenfalls deutlich frischer, bei 7 bis 2 Grad. Der 3-Tage-Trend fürs Oberland, der ist wiederum ein deutlich schöneres Wetter. Der ist ein schöneres Wetter, genau. Der ist auf jeden Fall deutlich schöner, so wollte ich sagen. Die Sonne kommt raus, es wird freundlicher. Da kann man sich vor lauter Vorfreude schon mal kurz versprechen, bei bis zu 25 Grad. Aber dran denken, auch da kann es abends durchaus noch mal kurz ein bisschen nass werden.
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5: 3:04, Servus auf die Straßen. Es gibt erstmal gute Nachrichten aus Geretsried. Da ist ja eine Fliegerbombe gefunden worden im Bereich des Traubenwegs. Aber wir haben die neuesten Informationen von Polizei und Stadt. Das Ganze ist wohl ist nicht entschärft, aber sie ist nicht gefährlich. Also sie war nie scharf, so wollte ich sagen. Heißt, die ganze Situation, die entspannt sich da jetzt wieder. Die Bombe ist auch schon abtransportiert worden. Es herrscht da keinerlei Gefahr. Und ihr habt im Prinzip überall bei uns im Oberland Freifahrt.
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5: Die neuesten Blitzer weiterhin auf der B2 am Oberauer Tunnel, dann in Pähl am Gasthaus, Peiting die Füssener Straße, Schongau am Arbeitsamt. Steingaden, Ortsausgang, wenn ihr Richtung Wildsteig unterwegs seid, Garmisch-Partenkirchen gleich der Doppelpack auf der Mittenwalder Straße und in der Leusachstraße und in Rott wird Richtung Reichling fotografiert. Hat sich da was geändert? Habt ihr noch was gesehen? Dann sagt uns gerne Bescheid. Ruft an oder schickt eine Nachricht per WhatsApp oder auch ganz einfach über die Bayerische Oberland-App ganz einfach zu mir ins Studio. Dankeschön und weiterhin eine gute und vor allem eine sichere Fahrt.
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5: So ist es. Servus Bernand. Freut mich sehr, dass ihr mit dabei seid. Wir, würde ich sagen, machen uns jetzt einen ganz entspannten Donnerstagnachmittag mit den größten Songs aller Zeiten. Unter anderem von der großartigen Natalie Imbruglia. Sie muss sich aber noch kurz gedulden. Denn zuerst übernehmen Europe. The Final Countdown für euren Start rein in diesen Donnerstagnachmittag.

0: Ach, ich freue mich, dass heute Donnerstag ist. Wisst ihr warum? Weil heute damit wieder Kinotag ist. Hier ist Radio Oberland an diesem 7. Mai. Freut mich sehr, dass ihr mit dabei seid, wenn wir gemeinsam jetzt schauen, was denn eigentlich in den Kinos genau heute anläuft. Bei den Neustarts ist unter anderem was Geschichtliches, aber auch was Musikalisches dabei. Aber hört selbst, das sind die Neustarts in dieser Woche.
1: Sie haben Hermann Göring festgenommen.
2: Was haben die jetzt mit ihm vor?
3: Nürnberg beleuchtet die Nürnberger Prozesse nach dem Zweiten Weltkrieg. Das Nazi-Monster Hermann Göring steht im Fokus des Psychodramas.
4: Die Welt muss erfahren, was diese Männer getan haben.
3: Oscar-Preisträger Russell Crowe trifft hier als Göring auf einen anderen Oscar-Gewinner, Rami Malek, als Psychiater, der ihn für den Prozess untersucht.
5: Er ist hochintelligent, charmant und ein Narzisst.
3: Doch US-Psychiater Kelly verfällt zunehmend dem Charisma des Massenmörders. Nürnberg ist ein Psychospiel, die schrecklichen Nazitaten kommen dagegen zu kurz.
6: Wir überwinden diese Schreckensherrschaft nur, wenn wir all diese Menschen zur Rechenschaft ziehen.
7: Der Mortal Kombat steht uns bevor.
8: Wenn wir noch einmal verlieren, war's das mit der Erde.
3: Darauf freuen sich vor allem Videospielfans schon lange. Endlich kommt die Fortsetzung des Action-Spektakels Mortal Kombat.
9: Wenn ihr untergeht, geht die Erde mit euch unter.
3: Nachdem im ersten Teil das Kampfturnier Mortal Kombat gar nicht vorkam, ist es jetzt soweit. Die Menschheit retten soll unter anderem ein Action-Darsteller.
10: Johnny Cage. Du wurdest für den Kampf auserwählt.
11: Sag mir, dass ihr keine verrückten Fans seid.
3: Carl Urban spielt die Hauptrolle in der brutalen Videospieladaption Mortal Kombat 2. Freigegeben ab 16.
12: It's showtime. You wanna have some fun?
3: Billie Eilish zählt zu den prägendsten Sängerinnen unserer Zeit und hat eine riesige Fanbase. Die ist natürlich ganz gespannt auf ihren Konzert-Doku-Film zur Hit Me Hard and Soft Tour.
13: It's gonna be loud. Duh.
3: Kein geringerer als Titanic- und Avatar-Regisseur James Cameron hat mit Eilish zusammen den Film gedreht.
14: It's your show. This is gonna blow people's minds.
3: Rausgekommen ist ein fast zweistündiger Konzertfilm in 3D. Billie Eilish, Hit Me Hard and Soft, The Tour.
15: You love that.
16: I love that.
0: Dankeschön, Kollege Thomas Bremser mit den Kino-Neustarts aus dieser Woche. Ich würde sagen, da ist für jeden wieder was Passendes mit dabei, für alle Geschichtsinteressierten, für alle, die vielleicht mit den Kids mal wieder ins Kino gehen wollen. Einfach mal hingehen, das Wetter, das spielt ja eh mit Regen und so. Also habt einfach eine großartige Zeit bei uns in der Heimat. Jetzt auch mit großartiger Musik, das ist nämlich Nick Kershaw. Ganz genau 17:45 haben wir's.

Also falls sich gerade der ein oder andere gefragt hat, ob es jetzt schon Zeitreisen gibt, nein, da muss ich euch enttäuschen. Ich meinte nämlich gerade, es ist 17:45, aber es ist natürlich vollkommener Quatsch. Es war 17:45, jetzt ist 16:04 und das ist der perfekte Zeitpunkt, um nochmal kurz auf die Straßen zu schauen. Denn es ist einiges los, am längsten dauert es gerade schon, auf der B472 zwischen Greiling und Bad Tölz Ost, 2 Kilometer Stau. Unsere Stauzeitmessung sagt, es dauert zwischen 7 und sogar 10 Minuten länger. Bitte plant da mehr Zeit ein, habt Geduld und kommt mit uns von Radio Oberland sicher und bestens unterhalten ans Ziel. Jetzt mit Coldplay und Viva la Vida!

0: Seit Monaten inzwischen wird in Reichling diskutiert, nämlich über die Gasbohrungen vor Ort. Und ich glaube jetzt mal, dass ich mich nicht zu weit aus dem Fenster lehne, wenn ich behaupte, dass die Kritik erstmal nicht abebben wird. Denn offenbar sind hier jetzt sogar noch weitere Bohrungen geplant. Die neuesten Infos dazu gleich bei uns in den Oberland-Nachrichten um 16:30.
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1: Um 16.30 Uhr mit Max Strowitzki. Grüß Gott. In Reichling im Landkreis Landsberg am Lech könnte schon bald wieder nach Erdgas gebohrt werden, und zwar nur unweit der laufenden Suche. Das geht laut der Umweltschutzorganisation Greenpeace aus Unterlagen des Bergamts Südbayern hervor. Demnach soll auf einem bisher landwirtschaftlich genutzten Grund 700 Meter östlich des Ortes Gimmenhausen nach Gas gesucht werden. Geplant ist wohl eine etwa 3300 Meter tiefe Bohrung. Der Bohrplatz liegt teilweise in einem wassersensiblen Bereich und im Einzugsgebiet der Wasserversorgung der Gemeinde Maisach. Entwarnung in Geretsried. Die bei Bauarbeiten im Traubenweg gefundene Fliegerbombe hat sich als harmlos herausgestellt. Wie die Stadt auf Radio Oberland Nachfrage mitgeteilt hat, war der Zünder der 50 Kilogramm Bombe abgetrennt. Somit bestand zu keiner Zeit eine Gefahr für die Bevölkerung. Der Sprengsatz war zuvor bei Baggerarbeiten entdeckt worden. Das Sprengkommando rückte an, packte die Bombe ein und transportierte sie ab. In Garmisch-Partenkirchen gibt es derzeit keine größeren Sorgen wegen eines möglichen US-Truppenabzugs. Bürgermeister Daniel Schimmer geht davon aus, dass weder das George C. Marshall Center noch die US Army Garnison Bavaria betroffen sein werden. Das Marshall Center sei international anders ausgerichtet als klassische Truppenstandorte. Ein Abzug hätte für den Markt dennoch gravierende Folgen, vor allem gesellschaftlich wegen der engen Beziehungen zu den amerikanischen Partnern. US-Präsident Trump hatte angekündigt, mindestens 5000 Soldaten aus Deutschland abzuziehen. Gute Nachrichten für alle Skifans im Oberland. Der Alpine Skiweltcup macht auch im kommenden Jahr Station in Garmisch-Partenkirchen. Auf ihrem Kongress in Slowenien bestätigte die FIS, dass auch 2027 auf der Kandahar gefahren wird. Und das gleich viermal. So finden im Februar zunächst Abfahrt und Super-G der Herren statt. Eine Woche später wird es dann auch zwei Abfahrten der Damen geben. Für OK-Präsidentin Martina Beetz ist die jetzt erfolgte Rennansetzung eine unglaublich starke und äußerst motivierende Bestätigung nach dem Erfolg des Abfahrtsklassikers der Männer in diesem Jahr. Das waren die Oberland-Nachrichten. 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
2: Dankeschön, Max, für den Nachrichtenüberblick. Wir schon weiter aufs Oberland-Wetter, auf die aktuellen Temperaturen, die sich so um die 13, 14 Grad einpendeln. Aber es kann auch immer wieder mal nass werden. Es sind immer wieder Schauer unterwegs bei uns in der Heimat. Und das nicht nur jetzt, sondern auch heute Abend und heute Nacht, dann bei Temperaturen zwischen 7 und 2 Grad. Der 3-Tage-Trend fürs Oberland, von morgen bis zum Sonntag, kommt immer öfter mal die Sonne raus. Es wird freundlicher und wärmer bei Temperaturen zwischen 22 und 25 Grad. Eigentlich also perfektes Ausflugswetter, aber gerade abends kann vereinzelt noch mal ein Schauer mit dabei sein. Da wird's stellenweise zumindest kurz nass.
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2: Gleich 3 Minuten nach 4:30. Servus auf die Straßen. Es ist einiges los auf der B472 zwischen Greiling und Bad Tölz Ost. 2 Kilometer Stau. Unsere Stauzeitmessung sagt, es dauert bis zu 10 Minuten länger. Und jeweils 5 Minuten mehr solltet ihr einplanen auf der B2 in Starnberg und im Bereich rund um Garmisch-Partenkirchen. Ebenfalls immer wieder mal Stau bzw. stockender Verkehr. Habt da einfach Geduld und kommt mit uns sicher ans Ziel. Die aktuellsten Blitzer: B2 am Oberauer Tunnel, in Pähl am Gasthaus, Peiting die Füssener Straße, Schongau am Arbeitsamt. In Garmisch-Partenkirchen haben wir einen Doppelpack, einmal auf der Mittenwalder Straße und einmal auf der Leusachstraße, Pessenhausen die Ortsdurchfahrt und Murnau die Weindorfer Straße. Habt ihr noch was gesehen? Hat sich da was geändert? Dann sagt uns gern Bescheid. Ruft an oder schickt eine Nachricht per WhatsApp oder auch ganz einfach über die Bayerische Oberland-App direkt zu mir ins Radio Oberland-Studio. Dankeschön und eine gute Fahrt.
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2: Servus beinand, freut mich sehr, dass ihr mit dabei seid. Heute an diesem Donnerstag, diesem 7. Mai. Ja, so langsam sollten die letzten Last-Minute-Überlegungen nochmal beginnen, was Urlaub angeht am Pfingsten und auch in den Sommerferien. Aber wie ist es eigentlich mit Urlaub in Krisenzeiten? Kann man da sicher planen oder sollten wir da irgendwie vorsichtig sein? Wir haben die Experten gefragt und für euch die Antworten. Das alles gleich in 7 Minuten nach Bonnie Tyler und Genesis. 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

0: Die großartige Bonnie Tyler begleitet uns rein in den Donnerstagnachmittag hier bei Radio Oberland. Ganz genau 16.41 Uhr haben wir es jetzt. Bald ist es wieder soweit. Die Urlaubszeit, die Haupturlaubszeit steht wieder an. Die Pfingst- und die Sommerferien rücken immer näher. Und da ist natürlich klar, dass viele von euch Urlaub schon gebucht haben oder vielleicht gerade sogar noch dabei sind. Und wir wissen, viele von euch sind jetzt auch ein bisschen verunsichert, ob die Reisen und die Flüge nicht doch noch teurer werden können, wegen der Iran-Krise zum Beispiel. Und wenn ja, legen die Reiseveranstalter das dann auf uns um oder womit müssen wir da genau rechnen? All diese Fragen haben wir für euch geklärt. Unter anderem bei TUI haben wir nachgefragt, dazu Konzernsprecher Age Dünnhaupt.
1: Wir gehen nicht davon aus, dass es in den nächsten Wochen oder Monaten zu Ausfällen kommt, dass die Fluggesellschaften ihre Flugpläne gerade in die Urlaubsdestinationen entsprechend auch fliegen können und insofern auch keine weiteren Kosten entstehen.
0: Na okay, das klingt ja grundsätzlich schon mal ganz gut, zumindest für alle, die schon gebucht haben. Aber ein bisschen mehr Vorsicht solltet ihr noch walten lassen bei Buchungen, die noch nicht fix sind. Die können theoretisch schon noch teurer werden, aber grundsätzlich gilt,
1: Urlaub ist zurzeit sehr gut planbar.

0: Weil die Pauschalreise den Gästen natürlich auch die beste Absicherung bietet. Im Grunde genommen macht man Urlaub mit Vollkasko. Das heißt, der Reiseveranstalter kümmert sich um die Gäste, dass sie in den Urlaub kommen, dass sie aus dem Urlaub zurückkommen, und darauf kann man sich verlassen.
1: Das also schon mal die guten Nachrichten rund um die Pfingstferien und auch die Sommerferien und für eure Urlaubsplanungen. Aber wenn ihr doch noch irgendwelche Fragen haben solltet, beziehungsweise euch noch so ein bisschen unsicher sein solltet, wie es bei eurer jeweiligen Reise ist, dann einfach nachfragen beim Reiseveranstalter. Da bekommt ihr alle wichtigen Infos nochmal für euren jeweiligen Fall. Wir wünschen euch jetzt schon mal eine großartige Urlaubszeit in diesem Jahr. Und jetzt vor allem einen schönen Donnerstagnachmittag mit EMF und Unbelievable, ganz genau 16:43 Uhr.

Vor einer knappen Dreiviertelstunde haben wir hier bei Radio Oberland über die Kinoneustarts in dieser Woche gesprochen. Und wir dürfen natürlich nicht vergessen, dass das nicht die einzigen Filme sind, die gerade laufen. Es gibt da ja auch immer noch dieses Biopic über Michael Jackson, das wohl alle Rekorde gerade irgendwie bricht. Über 1 Milliarde Dollar soll das Ganze einspielen und der Film sorgt außerdem dafür, dass ganz viele Songs von Michael Jackson zurück in den deutschen Singlecharts sind. Zum Beispiel auch der hier. Auf Platz Nummer 91 ist er zurück. Und bis heute einer der größten Songs aller Zeiten. Michael Jackson und Dirty Diana, ganz genau 10 Minuten vor 5.

0: Michael Jackson, Dirty Diana hier bei uns bei Radio Oberland an diesem Donnerstag, 16.55 Uhr Hammers. Augen aufhalten ist jetzt wieder angesagt bei uns in der Region und zwar nach kleinen Tieren, die es immer schwerer haben bei uns zu leben. Alles Wichtige dazu hört ihr gleich bei uns kurz kompakt in den Oberland-Reportern um 17 Uhr.
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3: Ich bin Gregor Jusse Moser. Sollten Läden, Restaurants oder Arztpraxen zur Barrierefreiheit verpflichtet werden? Darüber hat heute der Bundestag erstmals beraten. Geht es nach der Bundesregierung, sollten private Einrichtungen Barrierefreiheit dann herstellen müssen, wenn dadurch keine unverhältnismäßigen Belastungen entstehen, also zum Beispiel hohe Kosten für Umbauten. Ein Pflegefall treibt viele Menschen in finanzielle Schwierigkeiten. Viele müssen ihre Ersparnisse oder gar ihr Haus aufgeben. In einer DRK-Umfrage hat fast die Hälfte der Befragten angegeben, bei sich selbst oder in der Familie Pflegearmut erlebt zu haben. Zwei Drittel der Befragten sprechen sich deshalb für eine umfassende Pflegereform aus. Kürzungen beim Pflegegeld lehnen sie strikt ab. Die Preisanstiege bei Energie wegen des Iran-Kriegs sind ähnlich stark wie in früheren Öl- und Weltwirtschaftskrisen, aber weniger heftig als zu Beginn des Ukraine-Kriegs. Das zeigen Daten des Statistischen Bundesamtes, berichtet Uli Reitinger.
4: Zu Beginn des Ukraine-Kriegs stiegen die Spritpreise explosionsartig an, um fast 47%. Der Heizölpreis hat sich damals mehr als verdoppelt. Dagegen wirken die aktuellen Teuerungsraten durch den Iran-Krieg zwischen 20% und 40% fast schon harmlos. Das sind sie natürlich nicht, denn die Preissprünge sind nur deshalb weniger groß als damals, weil der Ausgangspreis für Energie diesmal schon sehr hoch war, erklären die Statistiker.
3: Der bayerische AfD-Politiker Bistron ist vom Vorwurf freigesprochen worden, den Hitlergruß verbreitet zu haben. Das Landgericht München hat heute ein früheres Urteil gegen ihn aufgehoben. Bistron hatte 2022 eine Fotokollage auf damals noch Twitter geteilt. Darauf zu sehen unter anderem Ex-Kanzlerin Merkel mit erhobenem Arm. Anders als das Amtsgericht findet das Landgericht nicht, dass es sich zweifelsfrei um den verbotenen Hitlergruß handelt. Die Züge der Deutschen Bahn sind im Vergleich zum Jahresanfang pünktlicher geworden. Wie der Konzern mitteilte, lag die Pünktlichkeitsquote im April bei 64,4%. Im Januar waren es noch 52,1%.
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5: Im ganzen Oberland werden wieder Igel gezählt. Dazu ruft der Bayerische Naturschutzverband LBV auf. Die stacheligen Gartenbewohner haben es immer schwerer und stehen sogar auf der internationalen roten Liste gefährdeter Tierarten. Deshalb startet eine große Mitmachaktion. Wer einen Igel entdeckt, soll das online melden. So erfahren die Forscher mehr über die Verbreitung der Tiere und deren Lebensweise. Wie ihr mitmachen könnt und einen Link zum Online-Formular findet ihr bei uns im Netz.
6: Dankeschön für den Nachrichtenüberblick jetzt um 5. Wir schauen weiter aufs Oberlandwetter. Es kann immer wieder mal noch nass werden bei uns im Oberland. Auch hier in Murnau sind gerade immer wieder Regentropfen mit dabei. Ja, es ist einfach ein bisschen ungemütlich heute, bei Temperaturen von maximal noch knapp 15 Grad. Heute Nacht geht's immer weiter runter auf 7 bis 2 Grad und es kann auch dann weiterhin noch Schauer geben. Der 3-Tage-Trend fürs Oberland. Von morgen bis zum Sonntag wird's wieder deutlich freundlicher, darauf können wir uns freuen. Die Sonne kommt wieder öfter raus, es wird wärmer bei bis zu 25 Grad, aber auch da, gerade Samstag, Sonntag zum Beispiel, am Abend sind wieder einzelne Schauer unterwegs. Stellenweise kann es nochmal nass werden.
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6: 4:05, Servus auf die Straßen. Es ist einiges los, der Feierabendverkehr rollt unter anderem auf der B472 zwischen Greiling und Bad Tölz Ost, 2 Kilometer Stau. Unsere Stauzeitmessung sagt, das dauert bis zu 20 Minuten länger. 10 Minuten länger braucht ihr auf der B2 im Bereich Starnberg und gute 5 Minuten wiederum auf der B2 in Weilheim in Murnau und auf der B23 rund um Garmisch-Partenkirchen.
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6: Die aktuellsten Blitzer auf der B2 am Oberauer Tunnel, dann in Pähl am Gasthaus, Peiting die Füssener Straße, Schongau am Arbeitsamt, Steingaden am Ortsausgang Richtung Wildsteig, Garmisch-Partenkirchen immer noch der Doppelpack auf der Mittenwalder Straße und einmal auf der Leusachstraße. Und in Rott, den wollen wir nicht vergessen, da wird Richtung Reichling fotografiert. Hat sich da was geändert? Habt ihr noch was gesehen? Dann sagt uns gerne Bescheid. Ruft an oder schickt eine Nachricht direkt zu mir ins Radio Oberland Studio.
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6: Jede Menge Events stehen wieder an bei uns im Oberland, unter anderem auch in Einrichtungen, ohne die wir hier in der Region definitiv aufgeschmissen wären. Alles Wichtige, was ihr dazu wissen müsst, hört ihr gleich nach Bon Jovi und Queen. Das ist Save Me für euren Donnerstag-Feierabend.

0: Donnerstag, der 7. Mai, hier ist Radio Oberland mit mir, Flo Kern. Schön, dass ihr mit dabei seid, wenn wir jetzt wieder schauen, was in den nächsten Tagen bei uns im Oberland alles ansteht.
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0: Jeder Tag ist lebenswert. Unter diesem Motto feiert das Seniorenwohnen Staffelsee am Samstag 50-jähriges Bestehen. Und passend dazu wird's auch einen Tag der offenen Tür geben. Es wird Hausführungen geben und dazu sind wir natürlich alle recht herzlich eingeladen. Kommt vorbei am 7. Mai in Murnau im Seniorenwohnen Staffelsee. Digitale Medien begleiten uns überall, unter anderem auch inzwischen in der Kita. Und wie sie uns da den Alltag erleichtern und die Zusammenarbeit stärken können, das erfahren wir am 13. Mai. In Beuerberg wartet dann ein Workshop des Kreisbildungswerks Bad Tölz-Wolfratshausen auf uns. Es geht um Apps und Plattformen der Elternkommunikation oder auch um kreative Medienprojekte. Das alles am 13. Mai in Beuerberg. Und alte Musik in jungen Händen. Das ist ein Konzertformat in der Wieskirche für junge Künstlerinnen und Künstler. Auf uns wartet der Jugendchor des Bayerischen Sängerbundes. Und im Gepäck haben sie definitiv einen musikalischen Abend, der sich sehen lassen kann. Kommt vorbei, habt eine tolle Zeit am 17. Mai in der Wieskirche. Alle Einzelheiten dazu gern nochmal nachlesen bei uns online auf radiooberland.de oder ihr klickt auch ganz einfach gern rein in der Bayerischen Oberland-App. Wir wünschen euch in jedem Fall eine großartige Zeit hier in der Heimat.
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In Excess und Mystify hier bei uns bei Radio Oberland an diesem Donnerstag, diesem 7. Mai. Und ich bin mir sicher, dass die Fans von Linkin Park die Tage, die Stunden, die Minuten inzwischen schon nur noch zählen werden. Ich habe mal nachgeschaut, es sind noch knapp 35 Tage und 4 Stunden. Und dann ist es soweit, dann sind Linkin Park in München zu Gast. Ja, in neuer Besetzung, das ist richtig, aber die Songs sind natürlich trotzdem mit dabei. Und zur Einstimmung auf dieses Konzert in der Allianz Arena habe ich sie jetzt schon mal dabei. Linkin Park und Shadow of the Day.

0: Ohne die Rettungskräfte bei uns im Oberland wären wir ehrlich gesagt richtig oft aufgeschmissen. Umso wichtiger ist es, dass wir auch sie unterstützen. Und genau das passiert jetzt, damit die Wasserwacht endlich mehr Platz bekommt. Alles Wichtige zum Vorhaben und wer es genau unterstützt, hört ihr in den Oberland-Nachrichten gleich um 5:30.
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1: Um 17.30 Uhr mit Max Strowitzki. Guten Abend. Die laufende Suche nach Erdgas in Reichling wird seit ihrem Beginn von massiver Kritik begleitet. Trotzdem plant das Unternehmen Genexco laut der Umweltschutzorganisation Greenpeace schon die nächste Bohrung im Gemeindegebiet. Demnach soll auf einem bisher landwirtschaftlich genutzten Grund 700 Meter östlich des Ortes Gimmenhausen nach Gas gesucht werden. Die Unternehmen wollen die Erdgasausbeutung auf die gesamte Region ausweiten. Aus dem wunderschönen Lechrain-Gebiet soll ein bayerisches Texas werden, sagte Saskia Reinbeck von Greenpeace. Bange Stunden für einen Rentner in Gerritsried. Der 79-Jährige war gestern Nachmittag in den Isarauen spazieren gegangen, gestürzt und konnte sich nicht mehr selbst befreien. Angehörige, Polizei und Feuerwehr starteten eine große Suchaktion und fanden ihn schließlich in hilfloser Lage. Wegen der verzweigten Wege war auch die Bergung schwierig. Der Verletzte wurde mit einem Rettungshubschrauber in eine Klinik gebracht. Die Wasserwacht in Ofing braucht mehr Platz. Deshalb plant die Ortsgruppe einen An- und Umbau ihrer Wasserrettungsstation am Staffelsee. Finanziert werden soll das Projekt durch Fördermittel und Spenden. Jetzt gibt es einen Zuschuss vom Segelclub Staffelsee. Den Ehrenamtlichen wurde ein Scheck über 10.000 Euro überreicht. Die Gesamtkosten für das Vorhaben dürften bei weit über 300.000 Euro liegen. Der Anbau soll unter anderem als Stellplatz für Fahrzeuge und Anhänger dienen. Außerdem sollen die sanitären Anlagen renoviert werden. Wohin soll sich die Gemeinde Kochel am See entwickeln? Die Gemeinde setzt bei Antworten auf die Frage auf die eigene Bevölkerung. Im Rahmen des Stadtentwicklungskonzepts ISEC lädt die Gemeinde heute Abend zum Bürgerdialog ein. Denn die Bürger wissen am besten, wie man hier in Zukunft wohnen und miteinander leben will, teilt die Gemeinde mit. In spätestens 2 Jahren soll es laut Bürgermeister Jens Müller eine Art Kompass geben, der die Richtung vorgibt. Das ISEC selbst sowie Projekte, die sich daraus ergeben, werden vom Freistaat mit bis zu 60% gefördert. Das waren die Oberland-Nachrichten. 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
2: Danke dir, Max. Wir schauen weiter von den Nachrichten hin zum Oberland-Wetter, das sich heute immer wieder mal noch von einer recht ungemütlichen Seite präsentieren kann. Es ist stellenweise mal nass, regnerisch, bei 12 Grad in Ettal zum Beispiel, 14 Grad in Hugelfing. Und heute Nacht geht's ebenfalls regnerisch weiter, bei Temperaturen zwischen 7 und 2 Grad. Es wird noch mal deutlich, deutlich frischer. Der 3-Tage-Trend fürs Oberland? Von morgen bis zum Sonntag wird es wiederum deutlich freundlicher. Die Sonne kommt durch die Wolkendecke wieder durch und es wird wärmer mit 22 bis 25 Grad. Aber auch am Samstag und am Sonntag kann es abends noch mal ein paar vereinzelte Schauer geben.
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2: 6:03, Servus auf die Straßen. Der Feierabendverkehr rollt und das merkt man vor allem auf der B472 zwischen Greiling und Bad Tölz Ost. 2 Kilometer Stau. Unsere Stauzeitmessung sagt, es kann bis zu 20 Minuten länger dauern. 10 Minuten mehr solltet ihr einplanen auf der B2 in Starnberg und runde 5 Minuten länger dauert es auf der B2 in Weilheim und in Murnau und auch immer wieder im Bereich Garmisch-Partenkirchen B23 und B2. Die aktuellsten Blitzer weiterhin auf der B2 am Oberauer Tunnel, das hat mir die Nicole bestätigt, Dankeschön dafür. In Pähl wird fotografiert am Gasthaus, Peiting die Füssener Straße. Schongau, wenn ihr am Arbeitsamt vorbeikommt, in Steingaden am Ortsausgang Richtung Wildsteig, Garmisch-Partenkirchen die Mittenwalder Straße und die Leusachstraße blitzgefährlich, in Pessenhausen die Ortsdurchfahrt und in Murnau die Weindorfer Straße. Habt ihr noch was gesehen? Hat sich da was geändert? Dann sagt es uns gerne, ruft einfach an oder schickt eine Nachricht direkt zu mir ins Radio Oberland Studio. Dankeschön und weiterhin eine gute und vor allem eine sichere Fahrt.
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2: Am Sonntag ist es soweit, da ist Muttertag und ich bin mir sicher, dass jeder von uns so ein paar Sätze im Kopf hat, die Mama immer zu uns gesagt hat. Und genau über solche Sätze wollen wir gleich sprechen und über die Erinnerungen, die uns damit verbinden. Alles Wichtige dazu gleich nach Marillion und U2. Für euren Start rein in diesen Donnerstag-Feierabend.

So klingt der Donnerstag-Feierabend hier bei uns bei Radio Oberland. Schön, dass ihr mit dabei seid an diesem Donnerstag vor dem Muttertag. Sonntag ist es soweit, der 10. Mai steht an und passend dazu haben wir uns mal gedacht, wir überlegen mal, was sind eigentlich so typische Mama-Sätze, die jeder von uns irgendwo schon mal gehört hat. Und ich bin mir sicher, ihr werdet euch gleich ein Stück weit ertappt fühlen, denn zum Beispiel, wenn man sagt, zieh dir was Warmes an, dann klingelt's schon im Ohr. Das haben wir alle schon mal irgendwo gehört und zwar egal welches Wetter es hat. Egal ob es draußen zu kalt ist oder 25 Grad hat und die Sonne scheint. Das ist ein Satz, den hört man.

immer. Außerdem der Klassiker, räum jetzt mal dein Zimmer auf, in Kombination auch gern mit, ich bin nicht deine Putzfrau. Auch den haben wir mit Sicherheit schon mal alle gehört. Und auch die Begründung für alle Diskussionen, weil ich es sage. Das ist sowieso der Killersatz überhaupt, wenn der fällt, dann weiß man, dann hat man die Diskussion definitiv verloren. Habt ihr auch noch so klassische Mamasprüche oder kennt ihr welche, die ihr früher ganz furchtbar fandet und heute selber sagt? Dann schickt sie mir ganz einfach zu mir ins Radio Oberland Studio per WhatsApp und ihr könnt dann die Nummer auch gleich nochmal weiter nutzen, denn wir haben da noch was Großartiges. 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All das jetzt zu mir ins Radio Oberland Studio per WhatsApp.

Ganz genau 10 Minuten vor 6 haben wir es an diesem Donnerstag. Hier ist Radio Oberland mit mir, Flo Kern. Servus beinannt. Einen Schreckmoment gab es heute durchaus schon mal, und zwar in Geretsried. Da ist bei Bauarbeiten eine Fliegerbombe gefunden worden. So viel vorab, inzwischen ist da wieder alles in Ordnung. Was da aber genau los war und warum in Reichling jetzt noch mehr nach Erdgas gebohrt werden soll, das alles klären wir gleich bei unserem Nachrichtenpodcast Achtung Oberland um Punkt 18 Uhr, also in genau 9 Minuten inzwischen, nach großartiger Musik von Foreigner und Roxette. It must have been love. Habt eine großartige Zeit an diesem 7. Mai hier bei uns in der Heimat.

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3: Mit Max Strowitzki und unserem Podcast über die wichtigsten Themen des Tages im Oberland. Die jüngsten Zolldrohungen von US-Präsident Donald Trump könnten Europas Autoindustrie erheblich belasten. Die USA wollen die Zölle auf Autos und Lastwagen aus der EU von 15% auf 25% erhöhen. Für die Autozulieferer bei uns im Oberland dürfte das aber zunächst keine Auswirkungen haben, glaubt Karl Musiol von der IG Metall Oberland.
4: Die Zölle treffen in erster Linie die Autohersteller in Wolfsburg, Stuttgart, Ingolstadt und München. Und die erhöhen dann den Preisdruck auf unsere Zulieferer im Oberland. Aber ich will beruhigen. Erstens, die Verträge haben lange Laufzeiten. Und zweitens, die Preise sind schon jetzt so weit unten, dass da kaum mehr was zu drücken ist.
3: Die EU ist zuversichtlich, dass es mit den USA schnell einen Kompromiss bei den Autozöllen geben wird. Hagel, Sturm und starker Regen. Heftige Gewitter sind gestern Abend über das Oberland gezogen. Größere Schäden gab es aber nicht. Es habe lediglich ein paar kleinere Einsätze in Weilheim und Peißenberg gegeben, hieß es bei der integrierten Leitstelle Oberland auf Anfrage. Teilweise standen Straßen unter Wasser, weil der Regen über die Gullis nicht schnell genug ablaufen konnte. Der Deutsche Wetterdienst hatte mehrere Unwetterwarnungen herausgegeben. Noch am Abend gab es Entwarnung. Bange Stunden für einen Rentner in Geretsried. Der 79-Jährige war gestern Nachmittag in den Isarauen spazieren gegangen, gestürzt und konnte sich nicht mehr selbst befreien. Angehörige, Polizei und Feuerwehr starteten eine große Suchaktion und fanden ihn schließlich in hilfloser Lage. Wegen der verzweigten Wege war auch die Bergung schwierig. Der Verletzte wurde mit einem Rettungshubschrauber in eine Klinik gebracht. Außerdem wurde am Abend in Geretsried-Gartenberg nach einer vermissten 81-Jährigen gesucht. Die Frau kehrte gegen 22 Uhr selbstständig nach Hause zurück. Sie hatte sich offenbar verlaufen, blieb aber unverletzt. Auch hier war ein Hubschrauber im Einsatz. Neujahrsspringen, Hornschlittenrennen, Skiweltcup und Faschingsferien. Das erste Quartal des neuen Jahres hatte zahlreiche Highlights zu bieten und lockte entsprechend viele Touristen in die Region.
5: Der Wintertourismus im Oberland war von Januar bis März auf Rekordkurs. Mehr als 356.000 Gäste besuchten die Region und damit laut Bayerischem Landesamt für Statistik deutlich mehr als im gleichen Zeitraum des Vorjahres. Allein die Zugspitzregion verzeichnete demnach ein sattes Plus von 6,2%. Auch die Übernachtungszahlen erhöhten sich um fast 2% auf rund 1,1 Millionen. Über das stärkste Plus bei den Übernachtungen durften sich Jugendherbergen, Hostels und Hütten freuen. Florian Buchlo, Nachrichtenredaktion.
3: In Reichling im Landkreis Landsberg am Lech könnte bald schon wieder nach Erdgas gebohrt werden, und zwar nur unweit der laufenden Suche. Das geht laut der Umweltschutzorganisation Greenpeace aus Unterlagen des Bergamts Südbayern hervor. Demnach soll auf einem bisher landwirtschaftlich genutzten Grund 700 Meter östlich des Ortes Gimmenhausen nach Gas gesucht werden. Geplant ist wohl eine etwa 3300 Meter tiefe Bohrung. Der Bohrplatz liegt teilweise in einem wassersensiblen Bereich und im Einzugsgebiet der Wasserversorgung der Gemeinde Maisach. In Geretsried ist bei Bauarbeiten im Traubenweg heute Mittag eine Fliegerbombe gefunden worden. Die Polizei hatte den Bereich daraufhin zunächst vorsichtshalber abgesperrt. Die Fliegerbombe stellte sich aber als harmlos heraus. Wie die Stadt auf Radio Oberland Nachfrage mitgeteilt hat, war der Zünder der 50 Kilogramm Bombe abgetrennt. Somit bestand zu keiner Zeit eine Gefahr für die Bevölkerung. Der Sprengsatz war zuvor bei Baggerarbeiten entdeckt worden. Das Sprengkommando rückte an, packte die Bombe ein und transportierte sie ab. Im Bremer Lechsee bei Halblech haben Polizei und Rettungskräfte seit Anfang der Woche nach einem vermissten Angler gesucht. Jetzt herrscht traurige Gewissheit. Der 35-Jährige ist tot. Spezialtaucher entdeckten gestern die Leiche des Vermissten. Der Mann war am Montag von seinem Boot in den Lechsee gestürzt. Ein Augenzeuge versuchte noch dem Angler zu helfen und alarmierte die Rettungskräfte. An der großen Suchaktion waren auch Wasserwachten und Feuerwehren aus Schongau, Bremen und Lechbruck beteiligt. In Garmisch-Partenkirchen gibt es derzeit keine größeren Sorgen wegen eines möglichen US-Truppenabzugs. Bürgermeister Daniel Schimmer geht davon aus, dass weder das George C. Marshall Center noch die US Army Garnison Bavaria betroffen sein werden. Das Marshall Center sei international anders ausgerichtet als klassische Truppenstandorte. Ein Abzug hätte für den Markt dennoch gravierende Folgen, vor allem gesellschaftlich wegen der engen Beziehungen zu den amerikanischen Partnern. US-Präsident Trump hatte angekündigt, mindestens 5000 Soldaten aus Deutschland abzuziehen. Gute Nachrichten für alle Skifans im Oberland. Der Alpine Ski-Weltcup macht auch im kommenden Jahr Station in Garmisch-Partenkirchen. Auf ihrem Kongress in Slowenien bestätigte die FIS, dass auch 2027 auf der Kandahar gefahren wird. Und das gleich viermal. So finden im Februar zunächst Abfahrt und Super-G der Herren statt. Eine Woche später wird es dann auch zwei Abfahrten der Damen geben. Für OK-Präsidentin Martina Beetz ist die jetzt erfolgte Rennansetzung eine unglaublich starke und äußerst motivierende Bestätigung nach dem Erfolg des Abfahrtsklassikers der Männer in diesem Jahr. Das war unser News-Podcast zu den wichtigsten Themen des Tages im Oberland. 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
1: Danke dir, Max. Wir schauen weiter auf die aktuellen Temperaturen bei uns im Oberland. In Schwabbruck messen wir 13 Grad, in Wielenbach sind es noch 14, aber es wird langsam frischer und stellenweise immer wieder mal nass. Hier in Murnau sind gerade einige Regentropfen unterwegs und das ist bei weitem nicht der einzige Ort bei uns in der Heimat, denn auch heute Abend, heute Nacht kann immer wieder mal Regen mit dabei sein bei 7 bis 2 Grad. Der 3-Tage-Trend fürs Oberland schaut dann wieder ganz anders aus. Morgen, am Samstag und am Sonntag, da kommt die Sonne immer öfter mal raus. Es wird freundlicher und wärmer bei Temperaturen zwischen 22 und sogar 25 Grad. Aber vor allem am Wochenende, an den Abenden, da müssen wir doch nochmal rechnen, dass vielleicht ein paar Tropfen mit dabei sind. Stellenweise kann es nochmal ein bisschen nass werden.
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1: 6:06, Servus auf die Straßen. Es ist immer noch einiges los auf der B472, um genau zu sein, und der B13 im Bereich Bad Tölz. Knappe 2 Kilometer Stau. Unsere Stauzeitmessung sagt, es dauert zwischen 15 und sogar 20 Minuten länger. Und ebenfalls noch ein bisschen Geduld braucht ihr auf der B2 in Starnberg. Auch da noch volle Straßen. Plant da am besten gute 5 Minuten mehr Zeit ein.
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1: Außerdem wird weiterhin geblitzt auf der B2 am Oberauer Tunnel, in Pähl am Gasthaus, Peiting auf der Füssener Straße, in Schongau, wenn ihr am Arbeitsamt vorbeikommt. Steingaden am Ortsausgang Richtung Wildsteig, Garmisch-Partenkirchen auf der Leusachstraße, Rott Richtung Reichling und in Murnau auf der Weindorfer Straße. Hat sich da was geändert? Habt ihr noch einen frischen Blitzer für uns entdeckt? Dann sagt uns gern Bescheid. Ruft an oder schickt eine Nachricht per WhatsApp direkt zu mir ins Radio Oberland Studio oder nutzt doch einfach gern die Bayerische Oberland App. Ganz egal, wie ihr es macht, ich sag danke und wünsche euch eine gute Fahrt.
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1: So schaut's aus. Servus beinannt. Freut mich sehr, dass ihr mit dabei seid und wir uns jetzt gemeinsam einen wunderbaren und möglichst entspannten Donnerstagabend machen. Gleich unter anderem mit den Scorpions und der Hymne zur Wende. Wind of Change wartet auf uns. Davor übernimmt aber erstmal der großartige Steve Perry mit einem seiner größten Songs aller Zeiten, nämlich Oh Sherry. Ganz genau 8:06.

0: Die Scorpions und Wind of Change für euren Donnerstagabend hier bei uns bei Radio Oberland. 17 Minuten nach 6 haben wir es jetzt. Was passiert eigentlich, wenn Geschichte auf einmal ganz nah kommt? Davon könnt ihr euch jetzt ab dieser Woche im Kino überzeugen, denn der Film Nürnberg läuft an. Es geht um die Nürnberger Prozesse. Nach dem Zweiten Weltkrieg 1945, da wurden ja führende NS-Verbrecher vor Gericht gestellt und genau das wird jetzt im Kino nochmal aufgearbeitet. Meine Kollegin Helen Martin hat für uns schon mal reingeschaut.
1: Douglas Kelly ist ein renommierter Psychiater aus den USA und er ist ziemlich überrascht, als er nach Nürnberg kommen soll.
2: Können Sie mir sagen, wieso ich hier bin?
3: Keine Ahnung, Doc, ich bin nur der Übersetzer.
2: Was bitte gibt's denn hier zu übersetzen?
1: Douglas Kelly wird gebraucht für einen Prozess, den es so noch nie gegeben hat.
4: Die Regierung Russlands, Frankreichs, Großbritanniens und unserer Vereinigten Staaten bringen diese Männer vor Gericht.
1: Diese Männer, das sind die Hauptkriegsverbrecher aus dem NS-Regime. Douglas Kelly soll die Psychen der Männer begutachten.
4: Ihr besonderes Augenmerk richten Sie auf Göring.
3: Er wurde 1939 zu Hitlers Nachfolger ernannt und ist der hochrangigste deutsche Militäroffizier aller Zeiten.
5: Ich werde der Schlinge des Henkers entkommen.
2: Sie sind sehr überzeugt von sich.
1: Aber Douglas Kelly ist skeptisch.
2: Sir, ich bin ein guter Psychiater, aber das hier übersteigt möglicherweise meine Kompetenz.
1: Der Druck ist natürlich extrem hoch, denn das Ziel ist klar.
6: Die Welt muss erfahren, was diese Männer getan haben, damit es nie wieder passieren wird.
1: Mit Rami Malek als Douglas Kelly und Russell Crowe als Hermann Göring sind direkt zwei Oscar-Preisträger in Nürnberg dabei. Ein packendes Historiendrama.
0: Danke dir, Helen, für den Einblick. Ja, es klingt nach großem Kinomaterial und vor allem natürlich nach einem ganz wichtigen Kapitel in der Geschichte Deutschlands. Ich werde auf jeden Fall mal reinschauen, vielleicht ihr ja auch. Und ich würde sagen, wir machen uns jetzt einfach einen möglichst entspannten Donnerstagabend mit Musik von Meat Loaf, ganz genau 20 nach 6.

0: Eigentlich ist die Skisaison ja erstmal jetzt durch, weitestgehend. Aber wir blicken gemeinsam mit euch jetzt schon mal voraus auf die nächste Skisaison. Denn dann können wir wieder unsere Schwünge ziehen, aber vor allem auch die Skistars, die wieder zu uns ins Oberland kommen. Seit heute steht auch genau fest, wann. Alle wichtigen Informationen dazu gleich bei uns in den Oberland-Nachrichten um 18.30 Uhr.
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1: Um 18.30 Uhr mit Max Strowitzki. Guten Abend. In Reichling im Landkreis Landsberg am Lech könnte schon bald wieder nach Erdgas gebohrt werden. Und zwar nur unweit der laufenden Suche. Das geht laut der Umweltschutzorganisation Greenpeace aus Unterlagen des Bergamts Südbayern hervor. Demnach soll auf einem bisher landwirtschaftlich genutzten Grund 700 Meter östlich des Ortes Gimmenhausen nach Gas gesucht werden. Geplant ist wohl eine etwa 3300 Meter tiefe Bohrung. Der Bohrplatz liegt teilweise in einem wassersensiblen Bereich und im Einzugsgebiet der Wasserversorgung der Gemeinde Maisach. Entwarnung in Geretsried. Die bei Bauarbeiten im Traubenweg gefundene Fliegerbombe hat sich als harmlos herausgestellt. Wie die Stadt auf Radio Oberland Nachfrage mitgeteilt hat, war der Zünder der 50 Kilogramm Bombe abgetrennt. Somit bestand zu keiner Zeit eine Gefahr für die Bevölkerung. Der Sprengsatz war zuvor bei Baggerarbeiten entdeckt worden. Das Sprengkommando rückte an, packte die Bombe ein und transportierte sie ab. In einer S-Bahn der Linie S6 Richtung Tutzing ist Pfefferspray versprüht worden. Mehrere Reisende erlitten dadurch Atemwegsreizungen. Der Vorfall hat sich bereits am Sonntagabend ereignet, teilt die Polizei heute mit. Nach Angaben der Bundespolizei waren zwei Männer zwischen Hackerbrücke und Hirschgarten ohne gültigen Fahrschein kontrolliert worden. Beim Aussteigen am Hirschgarten soll ein 19-Jähriger Pfefferspray durch eine geöffnete Tür in den Innenraum gesprüht haben. Die Bundespolizei ermittelt und bittet Betroffene, sich zu melden. Gute Nachrichten für alle Skifans im Oberland. Der Alpine Skiweltcup macht auch im kommenden Jahr Station in Garmisch-Partenkirchen. Auf ihrem Kongress in Slowenien bestätigte die FIS, dass auch 2027 auf der Kandahar gefahren wird. Und das gleich viermal. So finden im Februar zunächst Abfahrt und Super-G der Herren statt. Eine Woche später wird es dann auch zwei Abfahrten der Damen geben. Für OK-Präsidentin Martina Beetz ist die jetzt erfolgte Rennansetzung eine unglaublich starke und äußerst motivierende Bestätigung nach dem Erfolg des Abfahrtsklassikers der Männer in diesem Jahr. Das waren die Oberland-Nachrichten. 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
2: Danke dir, Max. Das Wetter bei uns im Oberland ist weiterhin mal so. Es hatte heute schon recht schöne Phasen, aber gerade jetzt am Abend sind immer wieder mal Schauer unterwegs. Es kann stellenweise noch mal nass werden und es wird natürlich auch frischer, denn die Temperaturen sinken heute Nacht auf 7 bis 2 Grad. Der 3-Tage-Trend fürs Oberland ist dann wiederum aber ein schöner Grund, sich zu freuen auf die nächsten Tage, aufs Wochenende. Denn die Sonne kommt raus, es wird freundlicher, es wird wärmer. Bei Temperaturen zwischen 22 und sogar 25 Grad. Aber wir sollten auch dran denken, dass es zum Beispiel am Samstagabend und am Sonntagabend vereinzelt zumindest bei uns im Oberland nochmal kurz nass werden kann.
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2: Auf die Sekunde genau 3 Minuten nach 6:30. Servus auf die Straßen und es ist weiterhin viel los auf der B472 zwischen Greiling und Bad Tölz Ost. Immer noch 2 Kilometer Stau. Unsere Stauzeitmessung sagt, es dauert bis zu 15 Minuten länger. Bitte habt ihr Geduld und kommt mit uns weiterhin sicher ans Ziel. Die aktuellsten Blitzer, B2 vorm Oberauer Tunnel, dann in Pähl am Gasthaus, in Schongau am Arbeitsamt, Steingaden der Ortsausgang Richtung Wildsteig blitzgefährlich, Garmisch-Partenkirchen die Leusachstraße, Rott Richtung Reichling, in Pessenhausen in der Ortsdurchfahrt, Murnau die Weindorfer Straße und die A952 am Autobahnende Richtung Starnberg wird ebenfalls noch fotografiert. Hat sich da was geändert? Habt ihr noch einen frischen Blitzer entdeckt oder ist einer vielleicht gerade abgebaut worden? Dann sagt uns das gerne, ruft einfach an oder schickt eine Nachricht per Bayerischer Oberland App oder auch ganz einfach per WhatsApp zu mir ins Radio Oberland Studio. Dankeschön und eine gute Fahrt, kommt mit uns sicher ans Ziel.
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2: Servus beinand, freut mich sehr, dass wir gemeinsam in den heutigen Donnerstagabend reinstarten und das natürlich mit großartiger Musik. Denn der Tag, der biegt so langsam auf die Zielgerade ein, heißt, wir können vielleicht jetzt doch mal ein bisschen die Füße hochlegen und den Tag ausklingen lassen mit Tears for Fears und Rod Stewart, Rhythm of My Heart. Und solltet ihr gerade vielleicht auf dem Weg in die Nachtschicht sein, auch kein Problem, jetzt nochmal aufdrehen, genießen. Wir begleiten euch mit der notwendigen Musik.

0: Donnerstag, der 7. Mai 2026. Hier ist Radio Oberland mit mir, Flo Kern. Schön, dass ihr mit dabei seid und wir gemeinsam in den heutigen Abend reinstarten. Und zwar mit zwei Fragen an euch. Am Wochenende habt ihr vielleicht ja noch nichts vor. Wie schaut's aus? Und seid ihr vielleicht sogar gerade noch auf Jobsuche? Tja, dann haben wir wirklich die perfekte Lösung für euch. Denn das Team der Bayerischen Zugspitzbahn sucht Verstärkung und genau deswegen steigen am Samstag und am Sonntag die Infotage für Handwerker an der Seilbahnzugspitze. Laura Schaper von der PR-Abteilung der Bayerischen Zugspitzbahn dazu.
1: Hier kann man einfach mal ohne Voranmeldung vorbeikommen, in die Berufsfelder reinschnuppern, mit den Kollegen auch sprechen. Also geplant sind ab jeweils 9 und 13 Uhr Führungen an der Seilbahn. Also die Kollegen zeigen da einfach mal, wie schaut's denn aus, wie ist denn der Arbeitsalltag, also im Tal, in der Kabine und am Berg, um sich einfach mal einen Eindruck verschaffen zu können, was passiert denn wo.
0: Gesucht werden besonders Maschinisten und Fahrgastbegleiter. Was die alle genau machen, das erzählt euch das BZB-Team natürlich vor Ort. Gar keine Frage. Und die

0: Zugspitze ist ja auch einfach ein wunderschöner Platz bei uns in der Heimat. Auch als Arbeitsplatz natürlich, das können wir euch definitiv versprechen. Schaut's euch doch am Samstag und am Sonntag einfach mal an.
1: Treffpunkt ist an der Seilbahn Zugspitze Talstation jeweils um 9 und 13 Uhr. Und da wird es dann eben Führungen geben am Arbeitsplatz von unseren Kollegen. Die werden so ja 1 bis 1,5 Stunden dauern. Natürlich kann man auch, wenn man möchte, direkt seine Bewerbung mitbringen. Aber ansonsten ist es einfach dafür da, mal ganz unverbindlich reinzuschnuppern.
0: Also ich sag's euch, auf der Zugspitze zu arbeiten, stelle ich mir wirklich sehr schön vor. Es ist ja auch ein schöner und ganz besonderer Platz hier bei uns in der Heimat. Das alles also, wie gesagt, am Samstag und am Sonntag. Schaut gern vorbei und findet vielleicht den Weg für eure berufliche Zukunft. Wir von Radio Oberland wünschen euch ganz viel Spaß dabei und begleiten euch jetzt rein in diesen hoffentlich für euch entspannten Donnerstagabend. Habt eine großartige Zeit hier in der Heimat.

0: Donnerstag, der 7. Mai 2026. Hier ist Radio Oberland mit mir, Flo Kern. Freut mich sehr, dass wir gemeinsam in den heutigen Abend reinstarten. Auch jetzt um kurz vor 7. Servus beinannt.
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3: Ich bin Joshua Heise. Gut 5 Millionen Babyboomer werden später nur eine Mini-Rente von unter 800 Euro im Monat bekommen. Das zeigt eine Studie des Pestel-Instituts im Auftrag der Gewerkschaft IG Bau. Betroffen sind etwa 40% der 12,9 Millionen Menschen, die in den nächsten 10 Jahren in Rente gehen. Die Gewerkschaft warnt, spätestens die Miete dränge dann viele Babyboomer in die Armut. Die AfD hat die Union in den Umfragewerten überholt. Laut neuestem ARD-Deutschland-Trend kommt die AfD jetzt auf 27%, während die Union auf 24% absinkt. Die Grünen klettern um einen Punkt auf 15%, SPD und Linke verharren bei 12 respektive 10%. Eine fette Klatsche muss Kanzler Merz hinnehmen. 83% der Befragten sind unzufrieden mit ihm. Das ist der schlechteste Wert, den ein amtierender Kanzler jemals hatte. Wie sehr wird der Iran-Krieg der deutschen Wirtschaft schaden? Finanzminister Klingbeil hat dazu eine erste Schätzung abgegeben. Demnach wird der Bund allein in diesem Jahr rund 18 Milliarden Euro weniger Steuern einnehmen als noch im Herbst angenommen. Gewerkschaften fordern deshalb höhere Steuern für Vermögende. Sie hatten über Jahre Parkmünzen im Wert von etwa 1,9 Millionen Euro geklaut und sich damit ein Luxusleben finanziert. Pferde, Autos und teure Kleidung. Das Landgericht Kempten hat jetzt einen ehemaligen Stadtmitarbeiter und dessen Frau zu jeweils 5,5 Jahren Haft verurteilt. Die Stadt hat mittlerweile zusätzliche Sicherheitsmaßnahmen eingeführt.
4: Heute Nacht ist es meistens bewölkt im Oberland bei Temperaturen zwischen 7 und 2 Grad. Der 3-Tage-Trend fürs Oberland wiederum recht sonnig. Von morgen bis zum Sonntag kommt die Sonne immer wieder mal raus, aber stellenweise sind auch vereinzelt noch ein paar Schauer mit dabei. Die Temperaturen, die liegen wieder zwischen 22 und 25 Grad.

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1: Ich bin Florian Klaus. US-Präsident Trump setzt im Zollstreit mit der EU wieder ein Ultimatum. Bis zum 4. Juli sollen die Europäer ihren Teil des Handelsabkommens erfüllen, sonst würden die Zölle ihm zufolge sofort steigen. Die EU hatte zugesichert, Zölle auf US-Industriegüter zu streichen. Das Europaparlament will das nach weiteren Drohungen Trumps im Konflikt um Grönland und wegen rechtlicher Unsicherheiten aber an strenge Bedingungen knüpfen. Seit Januar bekommen 18-Jährige Fragebögen zum neuen Wehrdienst der Bundeswehr zugeschickt, aber nicht alle beantworten ihn. Das Verteidigungsministerium will junge Männer, die den Fragebogen nicht ausfüllen, deswegen mit einem Bußgeld von 250 Euro belegen. Ronny Thorau berichtet.
2: Rund 200.000 Fragebögen wurden bisher verschickt und der Rücklauf ist durchaus beachtlich. Von jungen Männern, die antworten müssen, kamen 86% der Bögen innerhalb der ersten Frist zurück. Nach der ersten Mahnung waren es sogar gut 90%. Die 250 Euro Bußgeld drohen Männern, wenn sie 2 Wochen nach der zweiten Mahnung keinen Fragebogen zurückgeschickt haben.
1: Wolken und Hochnebel begleiten uns. Im Süden klart es auf. Es geht runter auf 7 bis 1 Grad. Achtung, Bodenfrostgefahr. Morgen lacht mal wieder länger die Sonne, dazu gibt's einige Quellwolken. Lediglich im Nordosten lösen sich die Wolken nur zögerlich auf und in den Alpen kann es auch mal Schauer und Gewitter geben. Die Höchstwerte 13 bis 22 Grad.

0: Live. Donnerstag, der 7. Mai, hier ist Radio Oberland mit mir, Flo Kern. Schön, dass ihr mit dabei seid, wenn wir jetzt wieder schauen, was in den nächsten Tagen bei uns im Oberland alles ansteht.
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0: Jeder Tag ist lebenswert. Unter diesem Motto feiert das Seniorenwohnen Staffelsee am Samstag 50-jähriges Bestehen. Und passend dazu wird's auch einen Tag der offenen Tür geben. Es wird Hausführungen geben und dazu sind wir natürlich alle recht herzlich eingeladen. Kommt vorbei am 7. Mai in Murnau im Seniorenwohnen Staffelsee. Digitale Medien begleiten uns überall, unter anderem auch inzwischen in der Kita. Und wie sie uns da den Alltag erleichtern und die Zusammenarbeit stärken können, das erfahren wir am 13. Mai. In Beuerberg wartet dann ein Workshop des Kreisbildungswerks Bad Tölz-Wolfratshausen auf uns. Es geht um Apps und Plattformen der Elternkommunikation oder auch um kreative Medienprojekte. Das alles am 13. Mai in Beuerberg. Und alte Musik in jungen Händen. Das ist ein Konzertformat in der Wieskirche für junge Künstlerinnen und Künstler. Auf uns wartet der Jugendchor des Bayerischen Sängerbundes. Und im Gepäck haben sie definitiv einen musikalischen Abend, der sich sehen lassen kann. Kommt vorbei, habt eine tolle Zeit am 17. Mai in der Wieskirche. Alle Einzelheiten dazu gern nochmal nachlesen bei uns online auf radiooberland.de oder ihr klickt auch ganz einfach gern rein in der Bayerischen Oberland-App. Wir wünschen euch in jedem Fall eine großartige Zeit hier in der Heimat.
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1: Ich bin Florian Klaus. Letzte Woche hatte US-Präsident Trump schon höhere Zölle für Autos aus Europa angekündigt. Jetzt hat er wieder mit Zöllen gedroht. Und zwar, falls die EU ihren Teil des Handelsabkommens aus dem vergangenen August nicht bis Anfang Juli umsetzt. Die EU hatte zugesichert, Zölle zu streichen. Allerdings laufen noch Verhandlungen zur Umsetzung zwischen dem Europaparlament und den Mitgliedstaaten. Der Iran-Krieg belastet die deutsche Wirtschaft stark. Allein dem Bund fehlen laut neuer Steuerschätzung im Jahr 2027 rund 10 Milliarden Euro. Bundesfinanzminister Klingbeil macht dafür vor allem die hohen Energiepreise und eben die wirtschaftlichen Folgen des Konflikts verantwortlich. Suita Sowali berichtet.
2: Für Verbraucher könnte das bedeuten, der finanzielle Spielraum des Staates wird kleiner, also weniger Geld für neue Entlastungen wie den Tankrabatt oder zusätzliche Hilfen. Gleichzeitig wird die Diskussion über Einsparungen wohl wieder lauter, etwa bei Zuschüssen oder Förderprogrammen. Klingbeil sagt trotzdem, die Regierung wolle weiter investieren, Jobs schaffen und Arbeitsplätze sichern.
1: In bundesweit 24 Musterungszentren sollen junge Menschen ab Mitte 2027 auf ihre Eignung für die Bundeswehr untersucht werden. Darunter sind auch 4 Standorte in Bayern, nämlich Nürnberg, Würzburg, Regensburg und Kempten. Das Verteidigungsministerium hat nach eigenen Angaben Standorte ausgewählt, die gut erreichbar sind, in Regionen mit hoher Bevölkerungsdichte. Ziel sind möglichst viele Bewerber. Freiburg steht zum ersten Mal in einem Europapokalfinale. Der SC setzte sich im Halbfinalrückspiel in der Fußball-Europa League mit 3:1 gegen Sporting Braga aus Portugal durch. Damit drehten die Freiburger die 1:2-Niederlage aus dem Hinspiel. Im Endspiel geht's am 20. Mai in Istanbul gegen Aston Villa. Wolken und Hochnebel begleiten uns weiterhin, im Süden klart es auf. Die Temperaturen liegen bei 7 bis 1 Grad. Achtung, es kann Bodenfrost geben. Tagsüber lacht mal wieder länger die Sonne, dazu gibt's einige Quellwolken. Lediglich im Nordosten lösen sich die Wolken nur zögerlich auf. Und in den Alpen kann es auch mal Schauer und Gewitter geben. Die Höchstwerte 13 bis 22 Grad.

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1: Ich bin Florian Klaus. Letzte Woche hatte US-Präsident Trump schon höhere Zölle für Autos aus Europa angekündigt. Jetzt hat er wieder mit Zöllen gedroht. Und zwar, falls die EU ihren Teil des Handelsabkommens aus dem vergangenen August nicht bis Anfang Juli umsetzt. Die EU hatte zugesichert, Zölle zu streichen. Allerdings laufen noch Verhandlungen zur Umsetzung zwischen dem Europaparlament und den Mitgliedstaaten. In bundesweit 24 Musterungszentren sollen junge Menschen ab Mitte 2027 auf ihre Eignung für die Bundeswehr untersucht werden. Darunter sind auch 4 Standorte in Bayern, nämlich Nürnberg, Würzburg, Regensburg und Kempten. Das Verteidigungsministerium hat nach eigenen Angaben Standorte ausgewählt, die gut erreichbar sind, in Regionen mit hoher Bevölkerungsdichte. Ziel sind möglichst viele Bewerber. Wolken und Hochnebel begleiten uns weiterhin, im Süden klart es auf. Die Temperaturen liegen bei 7 bis 1 Grad. Achtung, es kann Bodenfrost geben. Tagsüber lacht mal wieder länger die Sonne, dazu gibt's einige Quellwolken. Lediglich im Nordosten lösen sich die Wolken nur zögerlich auf. Und in den Alpen kann es auch mal Schauer und Gewitter geben. Die Höchstwerte 13 bis 22 Grad.

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1: Ich bin Florian Klaus. Union und SPD wollen die Einkommenssteuer reformieren. Wie das aber genau aussehen soll, da gibt es bisher noch keine Einigkeit. Der Unionsfraktionschef Spahn hat in der Rheinischen Post jetzt angeboten, einen gemeinsamen Vorschlag zu erarbeiten. Im Ziel sei man sich einig, kleine und mittlere Einkommen sollten entlastet werden. Während SPD-Chef Klingbeil aber Spitzenverdienende dafür stärker heranziehen will, will Spahn das nicht darüber gegenfinanzieren. Trotz Waffenruhe haben sich die USA und der Iran gegenseitig in der Straße von Hormus beschossen. Das US-Militär sprach von unprovozierten iranischen Angriffen, auf die mit Schlägen zur Selbstverteidigung reagiert worden sei. Der Iran bestätigte Angriffe auf US-Kriegsschiffe und machte dafür aber amerikanische Attacken auf einen iranischen Öltanker verantwortlich. So unbeliebt wie Friedrich Merz ist noch kein amtierender Bundeskanzler gewesen, zumindest nach Zahlen des ARD-Deutschland-Trends. 83% finden nicht, dass er seine Arbeit gut macht. Damit hat er den Wert seines Vorgängers Scholz kurz vor dem Auseinanderbrechen von dessen Regierung noch unterboten. Freiburg steht im Finale der Fußball-Europa League. Der SC setzte sich im Halbfinalrückspiel gegen Sporting Braga aus Portugal mit 3:1 durch. Fabian Schaffer berichtet.
2: Der Traum vom Finale in Istanbul, er ist in Erfüllung gegangen. Dabei musste der SC eine 1:2 Hinspielniederlage aufholen. Und das Rückspiel, es fing gut an. Ab der 6. Minute musste Braga in Unterzahl spielen. Dorgeles sah rot. In der Folge trafen Kübler, Manzambi und erneut Kübler. Das 1:3 fiel dann aus Sicht der Gäste zu spät und Freiburg steht zum ersten Mal in einem Europapokalfinale. Gegner im Endspiel in Istanbul am 20. Mai ist der englische Club Aston Villa.
1: Wolken und Hochnebel begleiten uns weiterhin. Im Süden klart es auf. Die Temperaturen liegen bei 7 bis 1 Grad. Achtung, es kann Bodenfrost geben. Tagsüber lacht mal wieder länger die Sonne. Dazu gibt's einige Quellwolken. Lediglich im Nordosten lösen sich die Wolken nur zögerlich auf. Und in den Alpen kann es auch mal Schauer und Gewitter geben. Die Höchstwerte 13 bis 22 Grad.

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1: Ich bin Florian Klaus. Union und SPD wollen die Einkommenssteuer reformieren. Wie das aber genau aussehen soll, da gibt es bisher noch keine Einigkeit. Der Unionsfraktionschef Spahn hat in der Rheinischen Post jetzt angeboten, einen gemeinsamen Vorschlag zu erarbeiten. Im Ziel sei man sich einig, kleine und mittlere Einkommen sollten entlastet werden. Während SPD-Chef Klingbeil aber Spitzenverdienende dafür stärker heranziehen will, will Spahn das nicht darüber gegenfinanzieren. Trotz Waffenruhe haben sich die USA und der Iran gegenseitig in der Straße von Hormus beschossen. Das US-Militär sprach von unprovozierten iranischen Angriffen, auf die mit Schlägen zur Selbstverteidigung reagiert worden sei. Der Iran bestätigte Angriffe auf US-Kriegsschiffe und machte dafür aber amerikanische Attacken auf einen iranischen Öltanker verantwortlich. Wolken und Hochnebel begleiten uns weiterhin, im Süden klart es auf. Die Temperaturen liegen bei 7 bis 1 Grad. Achtung, es kann Bodenfrost geben. Tagsüber lacht mal wieder länger die Sonne, dazu gibt's einige Quellwolken. Lediglich im Nordosten lösen sich die Wolken nur zögerlich auf. Und in den Alpen kann es auch mal Schauer und Gewitter geben. Die Höchstwerte 13 bis 22 Grad.

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1: Ich bin Florian Klaus. Opfer von häuslicher Gewalt und Stalking sollen künftig besser geschützt werden. Der Bundestag stimmt heute über die elektronische Fußfessel für Täter ab. Suita Sovali berichtet.
2: Die Technik erkennt, wo sich der Täter gerade aufhält. Kommt er dem Opfer zu nahe, gibt sofort eine Warnung auf ein Empfangsgerät, damit Betroffene schnell reagieren oder Hilfe holen können. Gleichzeitig soll auch direkt die Polizei informiert werden. In Spanien gibt so ein System schon länger. Geplant sind außerdem verpflichtende Trainingskurse für Täter und wer die Fußfessel oder das dazugehörige Handy nicht trägt, müsste künftig mit einer Geldstrafe oder sogar bis zu 3 Jahren Haft rechnen.
1: Nachdem das oberste Gericht der USA von Präsident Trump verhängte Zölle einkassiert hatte, hat er unter Berufung auf ein Handelsgesetz einfach neue Zölle eingeführt. Auch das war aber illegal, hat ein US-Gericht jetzt entschieden. Trump habe das Gesetz falsch ausgelegt, das er herangezogen hat. Der EU hat Trump gerade wieder mit neuen Zöllen gedroht, und zwar für den Fall, dass sie ihren Teil eines Handelsabkommens aus dem vergangenen Jahr nicht bis Anfang Juli einhält. Eigentlich gilt im Irankrieg gerade eine Waffenruhe. Trotzdem sind die USA und der Iran in der Straße von Hormus wieder aufeinandergeprallt. Vom US-Militär hieß es, dass iranische Angriffe abgewehrt worden seien. Darauf habe man mit eigenen Schlägen zur Selbstverteidigung reagiert. Der Iran wirft hingegen den USA vor, die Waffenruhe verletzt zu haben. Und zwar mit einem Angriff auf einen iranischen Öltanker. Freiburg steht im Finale der Fußball-Europa League. Der SC setzte sich im Halbfinalrückspiel gegen Sporting Braga aus Portugal mit 3:1 durch. Das Hinspiel hatten die Freiburger mit 1:2 verloren. Im Endspiel von Istanbul trifft der Bundesligist auf den englischen Club Aston Villa, der sich gegen Nottingham Forest durchsetzte. Wolken und Hochnebel begleiten uns weiterhin, im Süden klart es auf. Die Temperaturen liegen bei 7 bis 1 Grad. Achtung, es kann Bodenfrost geben. Tagsüber lacht mal wieder länger die Sonne, dazu gibt's einige Quellwolken. Lediglich im Nordosten lösen sich die Wolken nur zögerlich auf